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1: Was denkst du, Brady? 64. Ausgabe von Hot and Blue. Hätten wir das gedacht, als wir gestartet haben? Ist ja schon noch ein bisschen näher. Aber erstmal vielen Dank für deine Einladung hier und deine Ankündigung. Geht sofort los hier mit Michael Schenker. Der Song von dem Album Assault Attack ist ein Samurai und ein guter Opener für die heutige Ausgabe von Hot and Blue. Und Tatsache, es ist die Nummer 64, Freunde von Radio Haspe.

Für David Coverdale war nach drei Alben mit Deep Purple Schluss. Auch mit Deep Purple war es mal vorläufig Pause. So gründete er Whitesnake, zu denen später John Lord stieß, und noch Ian Paice. Aber hören wir uns ja mal die frühen Whitesnake an. Noch ziemlicher Bluesrock mit Ain't No Love in the Heart of the City. Ich finde, ein ganz, ganz toller Song.

Ein weiterer Song der Formation Skin, die ich letztens, glaube ich, vorgestellt hatte. Hier kommen sie mit Colorblind. Wie ich finde, eine richtig tolle Nummer. Skin, Colorblind, Hot and Blue, Ausgabe 64.

Wishing Well ist sowas wie ein Stück Rockgeschichte. Original von Free gibt's unheimlich viele Variationen, Coverversionen von diesem Song. Wishing Well, aber hier von Blackfoot, muss ich sagen, ist neben der von Gary Moore eine der besten Coverversionen, die ich kenne. Originalgetreu, mit viel Power gespielt, musikalisch einfach hervorragend. Blackfoot, früher freue ich mich drauf, hier zu haben, in der Sendung Hot and Blue.

Das 95er Uriah-Album Sea of Light setzte neue Maßstäbe. Seit 95 haben sie eine nach der anderen wunderbaren CD herausgebracht, die wirklich alle Top 10 sind. Also mindestens 8 Punkte bis hoch zu 10. Aber hier von Sea of Light eine super Nummer, Uriah mit Logical Progression.

Und auch alte Bekannte dürfen natürlich nicht fehlen. Genau wie Your Heap gibt es auch immer wieder gerne hier was von der Band Marillion. Diese Single, ich weiß gar nicht mehr, wann die rausgekommen ist, in den Anfang der 2000er. Um Weihnachten rum war sogar auf den kommerziellen Radiosendern ein großer Hit. Hier kommen Marillion mit Map of the World. Habt Spaß damit!

dir hier vorzustellen hieße, Uso zum Griechen eures Vertrauens zu bringen. Klar, den kennt jeder. Dio, Rainbow, Elf, Black Sabbath, Solo-Sachen. Und von seinen Solo-Alben, von seiner Solo-Band-Sachen kommt nun Don't Talk to Strangers, eine wirklich starke Dio-Nummer. Hier, Radio Haspe, klar, Hot and Blue mit dem Joshi, oder ist die Ausgabe 64.

Mutter von glücklichen Kühen und Guinness aus der Leitung. So könnte man auch einmal kurz zu Irland sagen. Und da haben wir den Herrn Christenberg, ein wirklich außergewöhnlich toller Musiker mit richtig super Songs. Und ich finde einen ganz, ganz besonders. A Spaceman Came Traveling. Es ist eine ungewöhnliche, außergewöhnliche Nummer. Und ich habe sie unheimlich gerne hier bei Hoard & Bluff, aber euch im Programm.

Deep Purple nochmal hier mit Don Irish und an den Keyboards, der für den leider viel zu früh verstorbenen John Lord zu Deep Purple stieß. Birds of Prey, das ist nochmal so richtig Deep Purple Feeling, so wie es sein soll. Viel Spaß mit Deep Purple und Birds of Prey, Hard and Blue 64.

heimatliche Klinge, könnte man sagen, denn die Nisman kommt aus Hagen und ist ziemlich bekannt, ja klar. Natürlich sind es die Grobschnitten. Okay, es gibt auch noch Extraarbeit, aber es ist eine andere Sendung. Da ist, glaube ich, der Brademeffer zuständig. Ich habe hier ausgesucht eine richtig schöne, kultige Nummer vom Grobschnitt Wiederwind. Passt irgendwie gut in die Zeit, finde ich.

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mit Lee Kerslake an den Drums und Gareth Allen Bass. Die beiden waren aktuell zu Uriah Heep gekommen, spielte Gennetti sein erstes Soloalbum ein, Proud Words on a Dusty Shelf. Von diesem Album, das wirklich echt gelungen ist, und natürlich so ein bisschen schon nach Heep klingt oder Heep damals nach Hensley klang, es spielt ja keine Geige, habe ich auch gesucht Fortune. Ein schöner Song hier zum Abschluss der heutigen Sendung. Ich bedanke mich fürs Zuhören, schaltet weiter ein, hört euch die vielen tollen Sachen an, die es hier auf Radio Haspel gibt. Wir sind immer für euch da, wir für euch und ihr für uns, so hoffen wir doch mal. Bis bald, euer Yoshi.

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2000 Light Years from Home ist ein Lied der Rolling Stones, das 1967 auf ihrem Album Their Satanic Majesty's Request veröffentlicht wurde. Es wurde, wie fast immer, vom Duo Jagger und Richards geschrieben und stieg in Deutschland als Single in die Charts ein und erreichte dort Platz 5. Berichten zufolge schrieb Jagger den Text im Gefängnis von Brixton, nachdem er im Juni 1967 wegen Drogendelikten verurteilt worden war. Und damit hallo ihr da draußen und herzlich willkommen zu unserer Sendereihe Legenden, diesmal mit dem ersten Teil einer Trilogie rund um die Rolling Stones. 1964 begann Marianne Faithfull ihre Karriere mit As Tears Go By, einer Komposition von Jagger und Richards, die sie im März 1964 bei einer Feier anlässlich einer Plattenveröffentlichung persönlich kennengelernt hatte. In der Boulevardpresse wurde Marianne Faithfull vor allem durch ihre Liebesbeziehung zu Mick Jagger bekannt, der angeblich den Song Wild Horses auf dem Stones-Album Sticky Fingers von 1971 für sie komponiert hatte.

Main Offender ist das dritte Soloalbum und das zweite Studioalbum von Rolling Stones Gitarrist Keith Richards. Es entstand in Zusammenarbeit mit der Band Expensive Vinos und wurde am 20. Oktober 1992 veröffentlicht. Als Singleauskopplungen erschienen 1992 Wicked As It Seems sowie 1993 I Leave.

Schlagzeuger Charlie Watts veröffentlichte ein tolles Live-Konzert mit der Danish Radio Big Band im Jahre 2017. Neben Painted Black und Satisfaction spielte er auch eine jazzige Version von You Can't Always Get What

Das folgende Lied wurde von Karel Gott unter dem Titel Schwarz und Rot gecovert. Das Lied wurde durch seine Verwendung im Abspann des Films Full Metal Jacket von 1987 und im Vorspann der US-amerikanischen Fernsehserie Nam immer wieder mit dem Vietnamkrieg assoziiert. Das Lied entstand, als der Bassist Bill Wyman während einer Recording-Session auf einer Orgel spielte, um den Keyboarder Eric Easton zu parodieren. Charlie Watts stimmte dazu einen nahöstlichen Schlagrhythmus an, der die Grundlage für das spätere Lied bildete. Brian Jones intonierte dann das markante Sitar-Riff und Jagger schrieb den Liedtext auf einen Mann, der seine verstorbene Freundin betrauert. Die Stones mit Paint It Black.

Ronald David Wood, auch Ronnie Wood, ist ein britischer Rockmusiker, der als Mitglied der Jeff Beck Group, der Faces und seit 1975 der Rolling Stones bekannt ist. Er spielt sowohl Gitarre als auch Bass. Anzumerken sind seine musikalischen Mitwirkungen an diversen Projekten, wie sein Auftritt in dem Konzertfilm The Last Waltz vom Regisseur Martin Scorsese sowie eine Darbietung auf der Veranstaltung zu Bob Dylans 50. Geburtstag in New Yorker Madison Square Garden. Anlässlich des von Bob Geldof 1985 initiierten Live-Aid-Konzerts zugunsten der Hungerhilfe für Afrika begleitete er zusammen mit Keith Richards Bob Dylan auf der Bühne in Philadelphia. Außerdem kam Ronnie Wood bei 2 Aftershows von Prince in London als musikalischer Gast auf die Bühne. Ron Wood mit Priceless.

Sun City ist das erste und einzige Album von Artists United Against Apartheid, das am 25. Oktober 1985 veröffentlicht wurde. Das von Little Steven geleitete Projekt umfasst Beiträge von mehr als 50 unterschiedlichsten Künstlern wie Queen, Elton John, Linda Ronstadt und Rod Stewart. Inspiriert von Begegnungen mit anderen Künstlern, die sich freiwillig gemeldet hatten, ging Bono von U2 zurück in sein Hotelzimmer und schrieb noch am selben Abend Silver and Gold. Der Song wurde schnell aufgenommen mit den Gitarristen Keith Richards und Ron Wood von den Rolling Stones und dem Schlagzeuger Steve Jordan.

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Live at the Ritz ist ein Live-Album von Ronnie Wood und Bo Diddley aus dem Jahr 1988. Es war ein Chart-Hit in Japan, erreichte Platz 40 und verkaufte sich über 11.000 Mal. Es wurde im November 1987 live im Ritz in New York aufgenommen. Den Abschluss des Albums bildet eine grandiose Live-Version des Bo Diddley-Klassikers von 1956, Who Do You Love?

Die erste Single von Mick Jaggers Debütalbum She's the Boss von 1985 erreichte Platz 1 der US-Billboard-Charts. Zur namhaften Besetzung gehörten Jeff Beck an der Gitarre, Sly Dunbar an den Drums und Robbie Shakespeare am Bass. Mick Jagger mit Just Another Night.

Government Mule ist eine US-amerikanische Rockband, die 1994 von Gitarrist und Sänger Warren Haynes und Bassist Alan Budde, beide Mitglieder der Allman Brothers Band, sowie Schlagzeuger Matt Epps, früher bei der Dickie Betts Band, gegründet wurde. Aufnahmen vom Konzert an Halloween 2008 in Boston, darunter eine Reihe von Coverversionen von Pink Floyd Liedern, wurde unter dem Titel Dark Side of the Mule zusammengestellt. Der Titel ist natürlich eine Anspielung auf das berühmteste Pink Floyd Album, The Dark Side of the Moon. Da diese Veröffentlichung international so erfolgreich war, folgte 2015 The Stone Side of the Mule mit ausschließlich Rolling Stones Covern. Hier hören wir Brown Sugar.

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1: Im Jahr 1968 planten die Rolling Stones die Aufnahme eines Fernsehspecials. Das Konzertevent sollte an einen Zirkusauftritt erinnern, sodass ein TV-Studio im Norden Londons dementsprechend gestaltet wurde. Artisten, Clowns, Zirkustiere und befreundete Musiker wurden engagiert, um ein möglichst authentisches Zirkusgefühl zu erzeugen. Neben den Stones trat die junge, noch kaum bekannte Band Jethro Tull mit dem Gitarristen Tony Iommi auf. Dieser gründete ein Jahr später die Band Black Sabbath. Weitere Teilnehmer waren die Who, der Bluesmusiker Taj Mahal, Mick Jaggers damalige Freundin Marianne Faithfull, Yoko Ono und die nur für diesen Auftritt formierte Band The Dirty Mac, bestehend aus John Lennon, Eric Clapton, Stones-Gitarrist Keith Richards und Mitch Mitchell von The Jimi Hendrix Experience am Schlagzeug. Wenn ihr diesen Konzertfilm noch nicht gesehen habt, schaut ihn euch an. Ein tolles Stück Musikgeschichte. Den Höhepunkt dieser Show bildet die für mich beste Version von Sympathy for the Devil. Wir hören uns wieder bei Legenden rund um die Rolling Stones Teil 2. Tschüss, Chris.

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1: Hallo, auch von mir, und ich freue mich, dass ihr dabei seid, denn ich beginne heute mal mit einem Filmzitat im Radio. Aus einer Dracula-Parodie, kann mich nicht genau an den Titel erinnern, gab es zwar folgenden Dialog, so sinngemäß, ich gebe den mal so sinngemäß wieder, sagt eine junge Frau zu dem Vampir, na, wie wär's mit einem Quickie? Und er sagt, mir wäre ein Longi lieber. Und deswegen seid ihr jetzt gerade hier zu Long Songs, und zwar der Ausgabe Nummer 15. Wir beginnen mit, ja, ich sag mal, mit einem Metal, Progressive Metal aus Deutschland. So richtig auf die Ohren. Sperrt sie auf Halloween mit Dark Ride. Viel Spaß damit.

wie sich Dinge verändern können. Der Begriff Krautrock, angeblich von Briten erfunden, um deutsche Rockmusik zu diskreditieren, weil Krauts, das waren die deutschen Sauerkrautfresser, die man so im Zweiten Weltkrieg so abfällig nannte. Aber es gibt viele, viele, die behaupten, das wäre von deutschen Journalisten gewesen. Wie auch immer. Krautrock ist mittlerweile ein Qualitätszeichen. Und eine dieser Qualitätsband aus dieser Zeit sind Epitaph. Und ich habe hier den Song, diesen Long Song ausgesucht. Stop, Look and Listen. Hier auf Radio Haspe, damit ihr mal Krautrock vom Allerfeinsten hören könnt.

Frank Zappa legte immer sehr viel Wert auf seine Texte und auch auf viele tolle Wortspiele und Verballhornungen. Seine Doppel-LP, Shake Your Booty. Ja, kennt das Cover? Es sieht zwar aus, als meinte man damit einen Shake Your Booty. Doch es ist eine Verballhornung der Worte Shake Your Booty. Was damit gemeint ist, wackelt mit deinem Arsch. Und es war ein Album voller Parodien auf Bob Dylan, unter anderem Peter Frampton und auf diese ganze Disco-Klamotten, unter anderem auch Your Mama ist so ein Song, der einfach nur richtig gut reingeht. Und in Long Songs passen Frank Zappa, Your Mama.

Ich glaube, Mr. Steve Hackett muss man hier nicht besonders vorstellen. Ich sag nur Genesis und Genesis Revisited und seine Solo-Sachen. Ich habe hier ausgesucht von Steve Hackett Those Golden Wings. Ein fantastischer Song hier auf Radio Haspel für euch.

Letztens hatten wir ihn vorgestellt in der Ausgabe 14. Eric Norlander, den Norweger mit dem Hang zum klassischen Rock und Prog-Rock. Ehemann von Lana Lane. Hier ist er mit Pirates.

aus der neu geschaffenen Abteilung hier bei Longsongs. Yoshi macht's möglich. Vielleicht möchtet ihr auch mal einen Longsong hören, den ihr schon ewig nicht mehr gehört habt, den ihr gerne mal ins Radio haben möchtet. Kein Problem, machen wir. Ich habe zum Beispiel hier für unsere Willi einen ausgesucht. Sie hat sich gewünscht, Meatloaf. Sie ist der Fan von Meatloaf, darf man sagen. Ist auch vollkommen in Ordnung. Objects in the Rear View. Meatloaf, gute 10 Minuten. Let your Meatloaf, wie Frank Zappa sagen würde. Ich sag, viel Spaß dabei. Hier bei Long Songs Nummer 15, Radio Haspe. Mit dabei der Yoshi am Mikrofon.

Kommen wir nun zu einer Band aus Großbritannien, die vielleicht gar nicht so bekannt ist. Ich habe sie, glaube ich, Mitte der 70er kennengelernt. Die Rede ist von Magna Carta. Und von Magna Carta habe ich ausgesucht hier für euch auf den Long Songs den Song Lord of the Ages. Was ganz Spezielles finde ich, aber ich denke passend hier zu den Long Songs. Viel Freude, euer Yoshi, Radio Haspel, Long Songs 15.

Jetzt gibt es einen richtigen Long Song. Und zwar Jeff Rotterdam aus dem Jahre 1972. Von dem Konzeptalbum The Gather Brick. Allein die LP war damals schon der Kracher schlechthin. Von der Aufmachung. Dieses Zeitungscover. Aufklappbar mit Kreuzworträtseln, Bilderdingern und der Story von Little Jerry Botstock, dem Achtjährigen, der die Geschichte oder die Texte für The Gather Brick geschrieben hat. Richtiger Zeitung gemacht und dazu eben ein Konzeptalbum. Es bestand aus zwei Songs, nämlich aus The Gather Brick Part 1. Da muss man die Platte umdrehen, dann kam Part 2. Und auf der CD ist es entsprechend gefunden worden. Wir haben einmal A und B. Und ich habe jetzt Thick as a Brick, die A-Seite der LP, oder auch CD, mit 22 Minuten vor euch ausgesucht. Thick as a Brick, Jeff Rotal. Für mich das Album von Jeff Rotal. Naja, jetzt kommt noch Passion Play beim nächsten Mal. Wartet mal ab.

aus der Abteilung nicht ganz so langer Longsong, denn wir haben noch ein bisschen Zeit, habe ich ausgesucht Arena, ein Song, der, glaube ich, bei mir auch noch nicht so oft gespielt worden ist. The Bishop of Lufford, 5 Minuten 24, Arena vom Allerfeinsten. Und dann geht's gleich auf die Zielgerade.

Last not least, ja, so sagt der Schriftsteller, der Große, und wir haben hier Uriah Heep zum Ende der Sendung aus dem Jahre 1973 vor dem Titeltrack des gleichnamigen Albums Sweet Feeling. Schön, dass ihr dabei gewesen seid. Ich hoffe, ihr hört weiter bei Long Songs, Hot and Blue oder was wir auch alles so an Sendungen haben. Dreifällig, macht damit. Och, wir haben so viel im Angebot. Wir freuen uns immer wieder. Schreibt uns, folgt uns auf Facebook und alles Gute weiterhin. Euer Josche hier von Radio Haspel. Ciao!

Guten Morgen, schön, dass du da bist. Mach dir erstmal in aller Ruhe einen Kaffee oder einen Tee fertig, lehn dich zurück und atme durch. Hier ist der Kaffeepott mit Brady auf Radio Haspe. Und in der nächsten Stunde machen wir genau das, was der Titel verspricht. Wir schenken dir Zeit. Kein Stress, keine Hektik, einfach gute Musik, die dich sanft in den Tag begleitet. An dieser Stelle starten wir traditionell mit unserem Song für die Schlummertaste. Ein echtes Stück Musikgeschichte zum Wachwerden, das ursprünglich gar nicht so sanft klingen sollte, weil der Sänger Lou Reed kurz vor dem Aufnehmen seine Lieblingsgitarre verloren hatte. Zum Glück für uns, denn so wurde es eine der schönsten, intimsten Balladen überhaupt. Hier jetzt The Velvet Underground mit Pale Blue Eyes.

Das war der perfekte, ruhige Einstieg. Jetzt fließen wir direkt weiter in unseren ersten Musikblock. Drei Songs, die perfekt zum ersten Schluck Kaffee passen. Den Anfang macht ein britisches Genie, das zu Lebzeiten leider viel zu wenig Beachtung fand. Er nahm diesen wunderschönen, melancholisch warmen Song in einer eiskalten Nacht auf und bestand darauf, dass die Studiomusiker alle Socken anziehen, um keine Geräusche auf dem Holzboden zu machen. Danach reisen wir ins Jahr 1995 zu einer bahnbrechenden Trip-Hop-Band, die für diesen schwebenden Track ein altes Vinyl-Sample komplett verlangsamt hat, weil der Produzent beim Arbeiten im Studio eingeschlafen war. Und den Abschluss des Blocks macht eine absolute Ikone des britischen Singer-Songwriter-Soul, die mit ihrer markanten Stimme als erste Frau überhaupt für den renommierten Mercury Music Prize nominiert wurde. Wir hören nacheinander Nick Drake, Portishead und die großartige Joan Armatrading.

Hier ist immer noch der Kaffeeport mit Brady und ich hoffe, das Koffein entfaltet langsam seine Wirkung und du bist auf guter Betriebstemperatur. Wir bringen euch jetzt ein bisschen mehr Groove in die Bude und schalten einen kleinen Gang hoch mit drei echten zeitlosen Klassikern, die einfach gute Laune machen. Los geht's mit einer legendären Punkband, die diesen Song eigentlich nur als versteckten, unbeschrifteten Track ganz am Ende ihres Albums packte, weil sie sich nicht einig waren, ob er überhaupt gut genug sei. Es wurde ihr größter Hit. Dann schicken wir einen Gruß an einen schottischen Musiker, der mit diesem Song bewies, dass er weit mehr als nur ein grandioses Saxophon-Solo im Repertoire hat. Ein Lied über Ankommen und die tiefe Zufriedenheit. Und schließlich hören wir einen amerikanischen Meister-Songwriter, der sich für diesen extrem tanzbaren Rhythmus von einem New Yorker Straßenmusiker inspirieren ließ, der auf Plastikeimern trommelte. Viel Spaß mit The Clash, Gary Rafferty und Paul Simon.

Wir kommen zu einem ganz besonderen Moment in jeder Kaffeepott-Ausgabe. Es ist Zeit für unsere Perle des Morgens. Das ist der Platz für die Songs abseits der ausgetretenen Pfade, für die Raritäten und die ganz großen atmosphärischen Meisterwerke, die viel zu selten im Radio laufen. Heute reisen wir hoch in den hohen Norden nach Island. Dieser Song ist ein cineastisches Kunstwerk voller Streicher und purer Emotionen. Das Kuriose daran: Der Text besteht teilweise aus einer reinen Fantasiesprache, weil die Band fand, dass echte Worte die Stimmung nur zerstören würden. Du musst diesen Song nicht verstehen, um ihn im Herzen zu spüren. Nimm dir diese knappen 7 Minuten Auszeit vom Alltag. Hier ist die Perle des Morgens, Sigur Rós mit Stara Flor.

Nach diesem tiefen isländischen Traum starten wir jetzt voll durch Richtung Tag. Der letzte große Musikblock bringt uns die pure Lebensfreude und eine ordentliche Portion positive Energie, die dich perfekt durch die nächsten Stunden trägt. Den Anfang macht ein US-amerikanisches Bluesrock-Duo, dessen Sänger das Musikvideo zu diesem Song komplett improvisiert von einem älteren Herrn auf der Straße tanzen ließ, weil der echte Tänzer kurzfristig abgesagt hatte. Danach hören wir feinsten schottischen Indie-Pop mit einer Band, die sich nach einem französischen Kinderbuch benannt hat und diesen Song in einer alten, zugigen Kirche aufnahm, was der Akustik diesen unverwechselbaren Glanz verleiht. Weiter geht es mit einer energiegeladenen Truppe aus Pennsylvania und einem Song, der dank einer Prise Weltmusik und einer unverwechselbaren Flötenmelodie sofort ein Lächeln ins Gesicht zaubert. Und den krönenden Abschluss dieses Blocks bildet feinster Indie-Folk aus Seattle. Der klingt wie ein sonniger Morgen im Wald. Hier sind für dich The Black Keys, Belle and Sebastian, Rusted Root und die Fleet Foxes.

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1: Hallo und herzlich willkommen. Hier ist Radio Haspe und am Mikrofon begrüßt euch Elke. Ich freue mich riesig, heute eine ganz besondere Sendereihe fortzuführen, die mein Kollege Andi ins Leben gerufen hat. Wir sind bei Words 11 und das Wort des Tages ist natürlich weiterhin Love. In unserer 5. Ausgabe, also Words 11, Love 5, habe ich euch eine Mischung zusammengestellt, die zeigt, dass Liebe wirklich jede Facette hat. Von zuckersüß bis knallhart. Und wir steigen direkt ganz groß ein mit einem echten Giganten, Elton John. Er hat 1994 für den Disney-Klassiker Der König der Löwen diesen Song geschrieben. Zusammen mit dem Texter Tim Rice schuf er eine Ballade, die nicht nur einen Oscar gewann, sondern Elton auch einen Grammy einbrachte. Es ist dieser typische orchestrale Sound, den nur er so hinbekommt. Ein Lied über die Magie des Augenblicks. Hier ist für euch Can You Feel the Love Tonight?

Viele denken bei diesem Song sofort an Whitney Houston, aber das Original stammt von der Queen of Country höchstpersönlich, Dolly Parton. Sie schrieb den Song bereits 1973 als Abschiedsgruß an ihren Mentor Porter Wagoner. Wusstet ihr, dass Elvis Presley den Song fast gecovert hätte? Dolly lehnte aber ab, weil Elvis Manager die Hälfte der Veröffentlichungsrechte wollte. Eine kluge Geschäftsfrau mit einer Stimme aus Gold. Hier ist Dolly Parton mit I Will Always Love You.

Jetzt wird es herrlich entspannt hier bei Radio Haspel. Wir gehen zurück in das Jahr 1972. Lobo mit bürgerlichem Namen Roland Kent-Lavoy landete mit diesem Softrock-Klassiker einen Welthit. Der Song strahlt diese typische 70er-Jahre-Leichtigkeit aus, obwohl es im Text eigentlich um die Sehnsucht nach einer unerreichbaren Liebe geht. Ein echtes Juwel für einen gemütlichen Nachmittag. Lobo mit I'd Love You to Want Me.

So, jetzt wird die Lederjacke angezogen. Dass Love nicht immer nur sanft sein muss, beweisen Judas Priest. Aus dem legendären 1988er Album Ram It Down stammt dieser Track. Rob Halford zeigt hier wieder einmal, warum er als Metal-Gott gilt. Lovezone ist purer, treibender Heavy Metal mit messerscharfen Riffs. Hier wird die Liebe mit ordentlich Hochspannung serviert.

Andy hatte in den letzten Sendungen ja schon Queen dabei. Aber an dieser Hymne kommen wir in Worlds 11, Love 5 einfach nicht vorbei. Freddie Mercury liebte Gospelmusik und das hört man hier in jeder Note. Er, Brian May und Roger Taylor haben ihre Stimmen so oft im Studio übereinander gelegt, dass es klingt wie ein riesiger Kirchenchor. Eine Suche nach der Liebe, die unter die Haut geht. Queen mit Somebody to Love.

Wir wechseln das Genre und tauchen ein in den Synthie-Pop der 80er. Depeche Mode veröffentlichten Strangelove 1987 als erste Single des Albums Music for the Masses. Der Song markierte ihren endgültigen Durchbruch in den USA. Es geht um die dunkleren, komplizierteren Seiten der Liebe. Eben eine seltsame Liebe. Markant, tanzbar und absolut zeitlos.

Es wird düster und episch. Die Sisters of Mercy sind die Ikonen des Gothic Rock. Temple of Love wurde ursprünglich 1983 veröffentlicht, aber die Version, die wir alle im Kopf haben, ist die Neuaufnahme von 1992 mit der israelischen Sängerin Ofra Haza. Dieser treibende Beat und Andrew Eldridge's tiefe Stimme erschaffen eine Atmosphäre, der man sich nicht entziehen kann. Ein echter Klassiker. Hier sind The Sisters of Mercy mit Temple of Love.

Jetzt wird es stimmgewaltig auf Radio Haspel. Whitney Houston nahm diesen Song 1985 für ihr Debütalbum auf. Ursprünglich war es ein Stück von George Benson, aber Whitney machte daraus eine Hymne über Selbstachtung und die Liebe zu sich selbst. Es war ihr dritter Nummer-1-Hit in Folge und festigte ihren Status als die Stimme ihrer Generation. Gänsehaut pur. Hier ist Whitney Houston mit The Greatest Love of All.

Ich hoffe, ihr seid noch wach, denn jetzt treten wir das Gaspedal wieder voll durch. Jetzt kommt Pantera mit This Love vom 1992er Meilenstein-Album Vulgar Display of Power. Der Song beginnt fast schon balladesk und ruhig, bricht dann aber in eine unglaubliche Härte aus. Ein perfektes Spiegelbild für eine Beziehung, die zwischen Zärtlichkeit und purer Wut schwankt. Ich finde, Dimebag Darrells Gitarrenarbeit ist hier einfach phänomenal.

1984 feierte Tina Turner mit diesem Song eines der größten Comebacks der Musikgeschichte. Eigentlich war das Lied für Cliff Richards oder Donna Summer gedacht, aber zum Glück landete es bei Tina. Sie verleiht dem Text über die Skepsis gegenüber der Liebe eine ganz eigene raue Note. Ein absoluter Meilenstein des Poprock. Hier ist Tina Turner mit What's Love Got to Do With It.

Damit kommen wir fast schon am Ende unserer heutigen Reise an. Das war sie, die 5. Ausgabe unserer Sendereihe Worlds 11 mit Love im Titel, hier auf Radio Haspel. Ich hoffe, dieser wilde Ritt durch die Welt der Liebeslieder hat euch genauso viel Spaß gemacht wie mir. Mein Name ist Elke und es war mir eine Ehre, Andys Reihe heute fortzuführen.

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2: The American Dream. Wir machen heute eine Rundreise durch die USA. Und da das Land so groß ist, wird es nicht bei dieser einen Ausgabe bleiben. Und was ist prädestiniert für den ersten Song? Natürlich die Band America mit A Horse with No Name.

Auch indigene Völker in den USA verstehen sich auf richtig klasse Musik. Bestes Beispiel Blackfoot mit Living in the Limelight.

0: Wir bleiben in den USA und machen einen kleinen Zeitsprung zurück zu den Birds und Mr. Tambourine Man.
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Passend zu unserer musikalischen Reise die Band Journey, der Name ist Programm, hier mit Separate Ways, Journey, Separate Ways.

Sie zählen für mich zu einer der besten amerikanischen Bands. Und gemeint sind hier Styx und natürlich ihr großer Hit Boat on the River.

Ein Auftritt im Rockpalast hat sie auch hier in Europa bekannt gemacht. Soweit sie nicht schon bekannt waren, das sind die Little Feat und Day and Night.

Er darf in der ersten Ausgabe nicht fehlen. Die Rede ist von Bob Dylan, dem Folkrocker aus den USA, weltweit bekannt und Nobelpreisträger. Hier mit dem Song Sarah.

Grace Slick und ihre Band Jefferson Airplane. Psychedelic Rock oder was ist es? Hier kommt White Rabbit, Jefferson Airplane.

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2: Noch eine Ballade gefällig? Können wir liefern. Und zwar die Eagles. West Coast Musik vom Allerfeinsten mit New Kid in Town.

Und noch einen Klassiker aus den USA. Wer kann's anders sein als Simon & Garfunkel? Und hier habe ich für euch ausgesucht bei Boxer.

So, der erste Teil der Reise ist fast vollendet. Wir machen jetzt eine kleine Pause und zwar mit Bloodrock und ihrem Song Jessica. Bloodrock und Jessica. Bis demnächst, hier euer Yoshi.

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Hallo ihr da draußen. Ihr hört Radio Haspe, ihr hört die Legendensendung, Ausgabe 33 und bereits heute den 9. Teil. The Tragically Hip stürmten los am Anfang unserer Sendung, sobald die treibenden Gitarrenriffs von My Music at Work durch die Lautsprecher pumpen und verwandeln den Büroalltag in eine dreiminütige Rockhymne. Als Titeltrack und Leadsingle ihres 7. Albums Music at Work entstand der Song 2000 in Berlin, um die Frustration endloser Schreibtischtage in pure Energie zu kanalisieren. Mit sarkastischen Zeilen und handfesten Hooks erklomm er Platz 2 der kanadischen Rockcharts. Auf der Live-Aid-Bühne wird daraus der ultimative Solidaritätsruf: Jeder mitsingende Refrain katapultiert die Message hinaus in die Menge und beweist, dass Arbeit und Leidenschaft nur einen Beat voneinander trennen. Und jetzt stell dir vor, ein Benefiztag, Milliarden Zuschauer und mittendrin ein Song, der einst zwei Welten zusammenführte. Bei Live Aid in Barrie holten Run-DMC Walk This Way auf die Bühne. Nicht als nostalgisches Reprise, sondern als Statement. Hip-Hop gehört in die großen Arenen und die Energie bleibt unverändert explosiv. Die Performance wirkte wie ein kurzer, lauter Reminder daran, wie sehr dieser Track 1986 die Popkultur verändert hat. Auf der Live-Aid-Bühne wurde er durch Tylers symbolischen Mauerdurchbruch zum gefeierten Sinnbild musikalischer Befreiung und kultureller Verschmelzung. Run-DMC mit Walk This Way.

Jetzt wird's kanadisch, charmant und ein bisschen verrückt. Die Bareneck Ladies betreten die Bühne von Live Aid in Barrie. Und was spielen sie? Ein Song über einen Mann, der einst ein Klavier in einen Sandkasten stellte, um besser komponieren zu können. Brian Wilson. Ja, genau, der Brian Wilson von den Beach Boys. Der Song ist eine liebevolle Hommage, geschrieben von Steve Page, damals noch Leadsänger der Band, und erzählt von nächtlichen Plattenladenbesuchen, Psychologen mit Dauerabo und dem Wunsch, einfach mal im Bett zu bleiben. Und das alles mit einem Beat, der klingt, als hätte man Beach Boys mit einem Espresso auf Speed gemixt. Also Bühne frei für die Bareneck Ladies mit ihrem Klassiker Brian Wilson. Ein Lied über Genie, Wahnsinn und die Kraft guter Musik.

Neil Young schleuderte sein 1989er Freedom-Titelstück Rocking in the Free World mit flirrenden E-Gitarren, treibendem Schlagzeug und ungeschliffener Direktheit auf die Live-Aid-Bühne, um den kanadischen Konzertteil als kraftvolles Protestmanifest abzuschließen. In bissigen Zeilen prangert er soziale Kälte, politische Heuchelei, Umweltzerstörung und Obdachlosigkeit an, ehe er im mitreißenden Refrain zum kollektiven Aufbegehren aufruft. Ganz ohne Effekthascherei verschmilzt hier roher Rocksound mit globalem Protestgeist und macht Rocking in the Free World zum unvergesslichen Hymnenfinale, dessen Adrenalinkick noch lange nachhallt. Altmeister Neil Young mit seinem Megatitel Rocking in a Free World. Ich wünsche euch ganz viel Spaß damit.

Kommen wir nun zu McFly. Nein, nein, nein, nicht Marty McFly aus Zurück in die Zukunft. Die britische Band McFly katapultierten das Live Aid Publikum mit Obviously in eine Welle jugendlicher Euphorie. Der 2004 als zweite Single ihres Debütalbums Rooms on the Third Floor erschienene Uptempo-Pop-Rock-Track entstand in einer nächtlichen Jam-Session, als Tom Fletcher und Danny Jones den federnden Piano-Akkordlauf entwarfen und Fletcher im letzten Moment den ikonischen Chorus It's obvious that I want you improvisierte. Der Song erklomm Platz 1 der UK-Charts und Top 10 in ganz Europa. Auf der Bühne wurde aus der zaghaften Liebesbeichte ein kollektives Versprechen, versteckte Gefühle laut auszusprechen und gemeinsam gegen Gleichgültigkeit aufzustehen, während das Publikum jenen Refrain logischerweise im chorverstärkten Jubel mittrug.

Und jetzt, liebe Hörer, wird's wieder herrlich nach vorne gehend. Good Charlotte mit The Anthem. Ein Song, der 2003 so vielen Teenagern aus der Seele sprach, dass man fast glauben konnte, die Madden-Zwillinge hätten heimlich Tagebücher gesammelt. Dieser Track ist im Grunde die musikalische Version von Ich mach mein eigenes Ding, Mama, nur mit mehr Eyeliner und deutlich besseren Gitarren. Bei Live Aid 2005 in Barrie standen Good Charlotte dann auf der Bühne, als hätten sie gerade eine Überdosis Koffein und Punk-Attitüde intus. Und die Menge? Komplett am Ausrasten. Die Band wurde damals ständig gefragt, ob sie wirklich so rebellisch seien, wie sie klingen. Antwort: Wir sind Good Charlotte. Wir sind höflich rebellisch. Und genau das hörst du in diesem Song. Rebellion mit einem freundlichen Nicken. Also, Lautstärke hoch, Nachbarn vorwarnen, hier kommt The Anthem, der Song, der uns allen einmal im Leben das Gefühl gegeben hat, die Hauptrolle in unserem eigenen Coming-of-Age-Film zu spielen. International erklomm der Song Top 20 Platzierungen, in Großbritannien etwa Platz 10, in den USA Platz 43 der Charts.

Stell dir vor, es ist Nacht über Haspel. Die Lichter sind gedimmt, der Nebel hängt tief und irgendwo im Hintergrund klingt ein pochender, fast körperlicher Beat. Und genau da beginnt unsere Reise, bevor überhaupt klar ist, wer gleich singt. Nur dieses Gefühl, etwas Geheimnisvolles, Schönes, Ungezähmtes, bahnt sich seinen Weg. Und dann diese Stimme. Zerbrechlich und gleichzeitig so mächtig, dass man meint, sie könne Glas zum Schmelzen bringen. Erst jetzt verrate ich dir, wer das ist. Björk. Und der Song, der hier wie ein Ritual wirkt, heißt Pagan Poetry. Ein Lied über Hingabe, über Liebe, die fast zu groß ist für Worte, und über Mut, sich verletzlich zu zeigen.

Jabo Kanjile entführte dann in Johannesburg mit dem pulsierenden Afropop-Groove von Africa Unite in eine Hymne des panafrikanischen Zusammenhalts. Der Titeltrack ihres 1996 erschienenen Albums Africa Unite vereint Afrojazz, Reggae und Afrobeat und trägt Kanjiles panafrikanische Vision in jede Zeile. In seiner Maasai-Kleidung mit Flywhisk als Symbol königlicher Würde rief er im Chor Africa Unite, let us live together now, wodurch jeder Refrain zum leidenschaftlichen Appell an Solidarität und globale Geschwisterlichkeit wurde. Bereits 1996 und 2000 wurde Kanjile für seine Arbeit mit Badjete mit dem Kora Award als bester südafrikanischer Künstler ausgezeichnet. Und nur wenige Monate nach seinem letzten großen Live-Aid-Auftritt verstarb er im November 2006. Doch Africa Unite hallt bis heute als Vermächtnis tief empfundener Einheit nach. Badjete und Jabo Kanjile mit Africa Unite.

Dann startete Lucky Dube mit seinem Roots-Reggae-Hit Feel Eerie eine kollektive Feier. Der Track stammt von seinem 95er-Album Trinity und besticht durch fehlende One-Drop-Beats, warme Offbeat-Gitarren und Dubes charakteristischen Falsettgesang. Der ikonische Refrain Feel Eerie entstand spontan im Studio, als er das jamaikanische Lebensgefühl einfangen wollte. Auf der Bühne verwandelte sich jeder Chor in einen globalen Solidaritätsruf, als Sänger, Band und Publikum im chantsartigen Mitsingen verschmolzen und die Botschaft von Frieden, Freude und Einheit feiert.

Die Mahotella Queens eröffneten Live Aid Johannesburg mit Uku Suku Nimini, einem fast vierminütigen Mkanga Groove von ihrem 2005er Album Cassette. Klirrende Gitarren, pulsierende Kalebassen und die eng verschmolzenen Dreistimmharmonien webten die Xhosa-Zeilen Uku Suku Nimini, was so viel heißt wie Nacht und Tag, in einen leidenschaftlichen Solidaritätsruf. Jeder Refrain wurde im Chor erwidert und verwandelte den Song in ein Manifest afrikanischer Einheit. Mehr als vier Jahrzehnte nach ihrer Gründung bewiesen die Mahotella Queens hier erneut, dass polyrhythmischen Beats und gesangliche Direktheit selbst die größten Distanzen zwischen Bühne und Publikum spielend überbrücken. Die Mahotella Queens hören wir jetzt mit Uku Suku Nimini.

Stell dir vor, eine Band serviert dir einen musikalischen Eintopf. Ein Löffel Soul, eine Prise Gospel, dazu afrikanische Harmoniegewürze. Fertig ist Ongi Holayo von Malaika. Die Stimmen schaukeln sich wie zwei alte Freunde auf einer Veranda, die Gitarren klimpern und plötzlich denkst du, ach ja, das Leben ist kompliziert, aber der Refrain macht alles wieder gut. Der Song klingt wie ein sonniger Spaziergang durch Kapstadt mit einem Regenschirm voller Melodien. Der 4,5-minütige Track stammt vom selbstbetitelten Debütalbum Malaika von 2003 und mixt Housebeats, Neo-Soul-Harmonien und Afrobeat-Grooves zu einem einladenden Klangteppich. Der Solo-Refrain Ongi Hola O, du leitest mich, heißt das auf Deutsch, erzählt von der Sehnsucht nach Führung und Befreiung von alten Lasten. Ursprünglich als Kirchenchor-Experiment gedacht, blieb das rohe Demo wegen seiner Intensität unverändert auf der Platte. Unter afrikanischem Nachthimmel antwortete das Publikum jeden Chor mit leidenschaftlichem Mitsingen. Ein berührender Aufruf zu gemeinsamer Hoffnung und Erneuerung.

0: Zum Schluss des 9. Teils dieser Sendereihe eröffnet Wusi Malasela am 2. Juli 2005 auf dem Mary Fitzgerald Square in Johannesburg seinen Set mit When You Come Back und schuf daraus ein intimes Solidaritätsritual. Stell dir vor, jemand kommt mit einer Gitarre auf die Bühne, lächelt so, als hätte er gerade den besten Tee der Stadt getrunken und beginnt zu erzählen. Das ist Wusi Malasela in einem Satz. Bei Live Aid Johannesburg setzte er genau so an. When You Come Back klingt wie ein Brief an die Heimat, geschrieben auf einer Parkbank, vorgelesen mit Herz und rauer Stimme. Die Menge lauscht, die Sonne blinzelt und für einen Moment fühlt sich die große Benefizbühne wie ein Wohnzimmerkonzert an. Wir hören uns.
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Hallo ihr da draußen. Hier ist Radio Hasper mit dem 10. und vorletzten Teil unserer Sendereihe Legenden, Ausgabe 33, in der wir uns mit dem Mammut-Event Live Aid von 2005 beschäftigen. Etwa 170 Rock- und Popstars traten in 10 Städten auf 4 Kontinenten auf. 50 Stunden Programm, 1,7 Millionen Besucher vor Ort und 2 bis 3 Milliarden Fernsehzuschauer weltweit. Was für ein Event. 2005 war die Welt noch halbwegs in Ordnung. Auf dem Roten Platz in Moskau trugen mehrere Bands ihren Part zur großen Musikfamilie bei. Agatha Christie stürmten dort mit ihrem Rockklassiker Cover Samolet die Live-Aid-Bühne. Der 1994 von Chleb und Vadim Somoilov geschriebene Song, einst als Single veröffentlicht und schnell zum Publikumsliebling in der russischen Rockszene avanciert, verbindet schneidende E-Gitarrenriffs, hypnotische Synth-Loops und Igor Savidonovs markanten Gesang. Bei jedem mitreißenden Chorus verschmolz die lokale Begeisterung mit dem globalen Aufruf gegen Armut und Ungerechtigkeit. Aus dem fliegenden Teppich wurde ein gemeinsames Symbol für Freiheit und Einheit. B2 entwarfen Paul Kovnick als Single im Jahr 2000 für ihr gleichnamiges Studioalbum und zollten damit Gabriel Garcia Marquez Kurzgeschichte »Der Colonel hat niemanden, der ihm schreibt« Tribut. Ein schneidendes Gitarrenriff und pulsierender Bass tragen Shurabitus eindringlichen Gesang, in dem poetische, melancholische Zeilen mit rohem Alternativrock verschmelzen. Der markante Refrain »Polkovnik, Nikto e Bishet« wurde live zum Mitsing-Hit und verwandelte Konzerte in kollektive Erlebnisse, in denen Einsamkeit, Stolz und Hoffnung zu einer gemeinsamen Stimme fanden. Könnten sich heute auch einige Leute eine Scheibe abschneiden.

Spleen ist wohl eine der populärsten Rockbands in Russland und ist in St. Petersburg beheimatet. Der Erfolg setzte etwa ab 1998 ein, als die Band mit dem Lied »Orbit ohne Zucker« in Russland einen Hit landete und noch im selben Jahr als Vorband der Rolling Stones in Moskau auftraten. Seit diesem Zeitpunkt nahm ihre Popularität in Russland stetig zu. Spleen schleudert 1999 mit »Bill Kuril« einen ihrer prägendsten Hits in die russische Rockszene. Ein markantes E-Gitarrenriff und treibende Schlagzeugbeats tragen das eingängige Refrain-Mantra »Lieber würde ich trinken und rauchen«, das als Metapher für jugendliche Eskapismus-Fantasien fungiert. Die Videopremiere auf russischem MTV 1999 katapultierte den Track zum Radiohit und machte ihn zum Live-Favoriten, bei dem das Publikum im chorartigen Mitsingen von Refrainzeile zu Gitarrenlicks zur gemeinsamen Rebellion verschmilzt. Spleen aus Russland, aus St. Petersburg, mit Bill Kuril.

An diesem Konzert auf dem Roten Platz in Moskau in Russland nahmen den Veranstaltern zufolge 200.000 Besucher teil. Es dauerte von 19 bis 22.30 Uhr Ortszeit bzw. von 16 bis 19.30 Uhr Weltzeit. Bis auf die Pet Shop Boys traten hier fast nur russische Künstler auf. Die Teilnahme von Moskau wurde von Geldof erst wenige Tage vorher bekannt gegeben. Nach ihrem letzten Lied Go West verließen die Pet Shop Boys in der Annahme, die Show sei zu Ende, die Bühne. Da die Zuschauer sie jedoch weigerten zu gehen, betraten die Pet Shop Boys erneut die Bühne und spielten das Lied It's a Sin ein weiteres Mal als Zugabe. West End Girls war der globale Aufruf gegen Armut und Ungerechtigkeit. Weiter geht's also mit den Pet Shop Boys und West End Girls.

Peter Gabriel beschloss sein Live-Aid-Set in London am 2. Juli 2005 mit In Your Eyes, dem emotionalen Herzstück seines 1986er Albums So. Im sphärischen Arrangement aus klarem Piano-Arpeggio, weiten Synthesizer-Teppichen und filigranen Percussion-Loops verwandelte er den Hyde Park in einen persönlichen Raum der Verbundenheit. Peter Gabriel erschuf aus der globalen Solidaritätskampagne einen intimen Augenblick, in dem Publikum und Künstler in einem geteilten Blick zur Einheit fanden. Peter Gabriel mit In Your Eyes.

Thomas Mapfumo, als Lion of Zimbabwe gefeierter Pionier des modernen Chimurenga, einer populären Shona-Musik aus Zimbabwe. Er entfachte am 6. Juli 2005 beim Live-Aid-Ableger Africa Calling im Eden Project in Cornwall mit dem Song Hatswatsi eine leidenschaftliche Feier afrikanischer Solidarität. Ursprünglich 1994 zusammen mit den Blacks Unlimited veröffentlicht, verschmilzt das Stück traditionelle Shona-Mbira-Rhythmen mit treibender E-Gitarre und sozialkritischen Shona-Texten. In dieser Darbietung wurde aus persönlichem Familienbezug ein globaler Aufruf zu Zusammenhalt und kultureller Einheit. Musik.

Maritza entführte danach mit Barco Negro in die Welt des Fado. Der Song war erstmals am 1. Januar 2000 auf ihrem Debütalbum Fado Emim erschienen. Unter den üppigen Gewächshauskuppeln füllte ihre warme Stimme die Luft, während die portugiesischen Texte über das geheimnisvolle schwarze Schiff das Publikum in eine gemeinsame Reflexion über Sehnsucht, Verlust und globale Verbundenheit zogen. Maritza mit Barco Negro, das schwarze Schiff.

0: springen wir nach London in den Hyde Park. Dort verwandelten Dido und Jusundur mit ihrer reduzierten Version von 7 Seconds den Welthit von 1994 in einen eindringlichen Solidaritätsruf. Didos klare, ätherische Stimme und Durs wulfscher Gesang verschmolzen über sparsame Piano- und Gitarrenbegleitung zu einem gemeinsamen 7 Seconds Away. Das Publikum und Künstler im chorischen Mitsingen zu einer einzigen Stimme gegen Armut und Ausgrenzung machte. Dido und Jusundur mit 7 Seconds.
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Angélique Kidjo ist eine beninisch-französische Sängerin, Songwriterin und Aktivistin, deren wortgewaltige Stimme und genreübergreifende Fusion aus Afropop, Afrobeat und Verbmusik sie zu einer der einflussreichsten Künstlerinnen ihrer Generation gemacht haben. Sie gewann 5 Grammy Awards und wurde 2023 mit dem Polar Music Prize ausgezeichnet, wobei sie in Fon, Yoruba, Französisch und Englisch singt und traditionelle afrikanische Gesangstechniken einsetzt. An unserem besagten 2. Juli 2005 eröffnete Kidjo beim Live Aid Ableger Africa Calling im Eden Project mit Afrika eine leidenschaftliche Ode an ihren Heimatkontinent. Gemeinsam mit Peter Gabriel verband sie treibende Percussion, Bassgrooves und Gitarrenrhythmen mit dem mantrahaften Ruf Afrika, der im Chor des Publikums zu einem eindringlichen Bekenntnis für Einheit und Solidarität wurde. Durch ihr reduziertes Arrangement stellte Kidjo die rohe Kraft ihrer Stimme in den Mittelpunkt und schuf so aus Afrika einen globalen Aufruf gegen Armut und Ausgrenzung. Ihr energiegeladener Auftritt und die mitreißende Publikumsbeteiligung machten den Song zum emotionalen Höhepunkt des Tages und unterstrichen, wie Musik Brücken zwischen Kulturen baut.

Manchmal kommt ein Song daher, der klingt, als hätte er den halben Planeten durchquert, bevor er bei uns in Haspe im Studio landet. Und genauso fühlt sich Amasakul in Tenere von Tinariwen an. Ein Stück, das nach Wüste schmeckt, nach Wind, nach Geschichten, die man nur am Lagerfeuer erzählt, wenn die Sterne so hell sind, dass man meint, sie können

Da Ara Jay, die legendäre Hip-Hop-Crew aus Dakar, betraten ebenfalls am 2. Juli 2005 die Bühne. Ihr Auftritt war Teil des Live-Aid-Ablegers, der afrikanischen Stimmen im Kampf gegen Armut Gehör verschaffen sollte. Der Song Exodus stammt ursprünglich von ihrem gleichnamigen Album. Für das Africa Calling Konzert wurde er als Africa Calling Mix neu abgemischt. Die Vorlage trug bereits die Handschrift der drei Künstler. Treibende Vierviertelbeats, markante Rap-Passagen und eingängige Hooklines, die den Hörer sofort in den Bann ziehen. Inhaltlich verhandelt Exodus Themen wie Flucht, Widerstand und Neuanfang. Da Ara Jay nutzten die Metapher des Auszugs, um den kollektiven Wunsch nach sozialem Aufbruch und Freiheit zu verdeutlichen. Ihre Texte rufen dazu auf, bestehende Ungerechtigkeiten zu hinterfragen und gemeinsam neue Wege zu gehen. Als der Ara Jay bei jedem Refrain den Satz »Exodus, wir gehen weiter« anstimmte, antwortet das Publikum mit einem lauten, gemeinschaftlichen Schwur. Dieser Moment verwandelte den Song in einen kollektiven Appell für globale Solidarität und machte Exodus zu einem unvergesslichen Höhepunkt des Tages. Bis bald beim 11. und letzten Teil dieser Reihe. Wir hören uns.

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0: Thank you. Thank you very much. Thank you so much. And now, ladies and gentlemen, we would like to go back and sort of reminisce just a little bit and pick up some of the real old blues. 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And it sounds something like this.
1: Hallo ihr da draußen. Herzlich willkommen zur fünften und vorerst letzten Ausgabe unserer Sendereihe von That's Life. Begonnen habe ich mit einer B.B. King-Version von Every Day I Have the Blues, live auf dem Album Live at the Regal. Es ist ein kurzes, intensives Blues-Statement, aufgenommen am 21. November 1964 in Chicago. Und es gilt als eines der wichtigsten Live-Blues-Dokumente überhaupt. Musikalisch ist das Stück ein Lehrstück in ökonomischem Blues-Spiel. Kings Stimme und die Lucille-Gitarre erzählen dieselbe Geschichte. Die Bläser und das Schlagzeug halten den Groove, ohne zu überfrachten. Die Live-Fassung ist kürzer als viele spätere Interpretationen, aber gerade diese Knappheit macht sie so eindringlich. Kein überflüssiges Solo, jeder Ton sitzt. Nun habe ich für euch Gary Moore mit Parisian Walkways vom Album Blues Alive herausgekramt. Das Album wurde live aufgenommen während der 1992er Tour und 1993 dann veröffentlicht. Es ist eine rund siebenminütige, sehnsuchtsvolle Schlussnummer, in der Gary Moores Gitarre weint und lange, starke Soli das Publikum mitnehmen. Die Aufnahme stammt aus Mitschnitten großer Venues wie der Royal Albert Hall und zeigt Moore in voller Blues-Emotion. Zurückhaltender Gesang, eine warme Band im Rücken und ein Solo, das langsam anschwillt und schließlich alles trägt. Kurz gesagt, ein intensiver, fast filmischer Gitarrenmoment, der das Studio-Original in rohe, unmittelbare Dringlichkeit verwandelt. Gary Moore spielte diesen Song mit einer Intensität, die Zuhörer zu Tränen rühren konnte. Gitarrenromantik pur.

Stellt euch einmal Folgendes vor. Grelles Scheinwerferlicht, der Geruch von Bier in der Luft und ein Piano, das gleich explodiert. Jerry Lee Lewis reißt die Bühne im Star Club in Hamburg auseinander und ihr seid mittendrin. Diese Version von Whole Lotta Shaking Going On stammt aus der legendären Nacht am 5. April 1964. Aufgenommen so roh, dass man fast die Tasten knistern hört. Jerry Lee hämmert das Piano wie ein Orkan. Die Stimme kratzt, die Band jagt den Groove voran und das Publikum wird zur eigenen Percussion-Sektion. Kein Studioschmuck, kein Feinschliff, nur purer, ungezügelter Rock'n'Roll. Kurz, laut und absolut ansteckend, wie ein musikalischer Adrenalinschub. Jerry Lewis' Bühnenauftritte waren Legende. Man wusste nie, ob das Piano überlebt. Hier nun bei That's Life, bei Radio Haspe, Jerry Lee Lewis mit Whole Lotta Shaking, Going On.

Und jetzt ein historischer Moment. Santana mit Soul Sacrifice, live beim Woodstock Festival am 16. August 1969. Zuerst ein pulsierender Percussion-Teppich aus Congas und Timbales, dann schleicht Carlos Santanas Gitarre heran und verwandelt den Rhythmus in eine brennende Melodie. In der Mitte explodiert das Stück in ein atemberaubendes Schlagzeugsolo von Michael Shreve, gerade mal 20 Jahre alt, präzise und furios, das die Menge in Ekstase versetzt. Lateinamerikanische Rhythmen treffen auf psychedelische Gitarrenläufe. Das Publikum wird zum Teil der Performance und am Ende bleibt das Gefühl, hier wurde eine Band zur Legende. Übrigens, es gibt auch in unserer Legendenreihe eine Ausgabe, die sich mit dem Woodstock Festival beschäftigt. Wen's interessiert, bitte reinhören. Jetzt aber erstmal Santana mit Soul Sacrifice vom Woodstock Festival 1969.

0: Die Menge tobt, die Scheinwerfer blenden und ein Piano setzt ein. Das ist Queen mit Don't Stop Me Now, live vom Album Life Killers. Es wurde auf der Europa-Tour Anfang 1979 aufgenommen. Freddie Mercury prescht los, seine Stimme sprüht förmlich vor Energie, während Brian Mays Gitarrenfunken über dem dichten Soundteppich fliegen. Das Album wurde von der Band selbst gemischt, was dem Track eine rohe, unmittelbare Theatralik verleiht. Kurz, laut und unwiderstehlich, genau der Moment, in dem niemand mehr stillsitzen kann. Also, hoch die Afterballen und let's dance!
1: This is called Don't Stop Me Now.

Jetzt kommt bei Radio Haspel im fünften Teil der Sendung That's Life der Song Jailbait von Wishbone Ash aus den BBC Sessions, aufgenommen Anfang der 1970er, später gesammelt auf Live at the BBC von 1995. Fühlt die Gitarren, die sich wie Zwillingsschwerter kreuzen, und ein Riff, das sofort zupackt. Der BBC-Take ist roh und direkt, kein Studioschmuckstück, sondern die Band im Live im Studio-Modus. Tight, hungrig und ohne Overdubs, die alles weichspülen würden. Rhythmus und Lied schieben wie ein gut geöltes Motorrad und die Performance hat diesen charmanten, leicht verrückten 70er-Drive. Kurz, scharf und absolut mitreißend. Wishbone Ash mit Jailbait.

Vergiss das Studio-Politur-Image. Hier kommt die Reunion-Version. Sie ist laut und publikumsgetrieben und mit ordentlichem Gitarrenpunch. Es wurde aufgenommen während der Europatour 1999 und veröffentlicht am 20. Juni 2000 auf dem Live-Album One Night Only. Die gut 5-Minuten-Fassung setzt die berühmten Twin-Gitarrenharmonien in den Vordergrund. Das Album ist Phil Lynott gewidmet. Die Performance fühlt sich wie ein kollektives Wiedersehen an. Mitsing-Refrain inklusive. Zur Einordnung, das Original von 1976 machte die Band groß. Die Studio-Single kam in England auf Platz Nummer 8 und in den USA auf Platz 12 der Charts. Diese Live-Version ist kein Chart-Comeback, sondern ein lautes, ehrliches Live-Statement. Thin Lizzy mit The Boys Are Back in Town.

0: Es ist ein heißer Südstaatensommer. Der Samtvorhang öffnet sich im Fox Theatre voller Menschen. Und dann zünden Lynyrd Skynyrd ihren Übersong Freebird live. Er wurde unter anderem aufgenommen bei 3 Shows im Fox Theatre in Atlanta zwischen dem 7. und 9. Juli 76 und verewigt auf dem Doppel-Live-Album One More From The Road, das im September 1976 veröffentlicht wurde. Es beginnt als zärtliche Ballade und steigert sich dann in ein sich aufbauendes Gitarreninferno. Die Live-Fassung dehnt sich auf über 14 Minuten aus und wird zum Duell aus Slide und Leadgitarre. Produzent Tom Dowd fängt diese Energie ein. Das Album bekam später Gold und Platin. Historisch wichtig, es ist das Live-Dokument der klassischen Ära von Lynyrd Skynyrd, kurz vor der tragischen Flugzeugkatastrophe 1977. Und ich muss gestehen, es ist eines meiner Lieblingsstücke. Und das war das Ende von 5 Folgen Sets Live. Danke fürs Zuhören hier bei Radio Haspe. Keep on rocking. Wir hören uns.
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1: Die Wochenshow mit Radio Haspe. Hallo ihr da draußen. Am Mikrofon begrüßt euch der Solar Music Man Andy. Die Woche ist heute in fast allen Kulturen eine gebräuchliche Zeiteinheit von 7 Tagen. Das Wort Woche ist verwandt mit den Wörtern Weichen und Wechsel. Seid willkommen bei meiner Sendung Die Wochenshow. Keine Angst, jetzt kommen nicht die Nachrichten der letzten 7 Tage. Vielmehr wurden auch in der Musik die einzelnen Wochentage besungen. Davon möchte ich euch in den nächsten 60 Minuten einige Titel vorstellen. Viel Spaß damit. The Mamas and Papas war eine US-amerikanische Folk-Rock-Band, obwohl die Gruppe nur von 1965 bis 1968 aktiv war, prägte sie mit Hitsongs wie California Dreaming, Monday Monday oder Dream a Little Dream of Me den Sound der Gegenkultur und Hippie-Bewegung der 60er Jahre. Die Gruppe trat 1967 beim Monterey Pop Festival auf, das Bandleader John Phillips organisiert hatte und das als Monterey Pop mitgefilmt wurde. Eine Tasse Kaffee am Montagmorgen ist der perfekte Treibstoff für eine produktive Woche.

The Boomtom Rats sind eine irische New Wave Band mit dem Leadsänger Bob Geldof, der später vor allem durch seine Aktivitäten um das Band-Aid-Projekt sowie durch die Live-Aid-Konzerte von 1985 und 2005 bekannt wurde. Der größte Hit der Boomtom Rats ist I Don't Like Mondays auf dem 1979er Album The Fine Art of Surfacing. Das Lied entstand inspiriert durch ein Schulmassaker von 1979 in San Diego in Kalifornien. Damals hatte die 16-jährige Brenda Ann Spencer zwei Erwachsene einer Schule erschossen, sowie 8 Schüler und einen Polizisten verwundet. Ihre lapidare Antwort auf die Frage »Warum?« lautete »Ich mag keine Montage. Tell me why I don't like Mondays.«

Dienstag, der Tag, an dem man sich noch an den Montag erinnert, aber schon über das Wochenende nachdenkt. Natürlich darf am Dienstag nicht der Rolling Stones Song Ruby Tuesday von 1966 fehlen. Beim Stöbern bin ich auf eine Version gestoßen, die wahrscheinlich kaum einer von euch kennt. Die Sängerin Minou wurde 1950 in Makassar in Indonesien als Janet Hestermann geboren. Kurz nach ihrer Geburt zog die Familie, Minou hatte 8 Geschwister, in die Niederlande. Kurzzeitig war sie Mitglied der Band Roddies. Laut der Plattenfirma war sie auch als ursprüngliche Sängerin der Popgruppe Shocking Blue vorgesehen. Ihr Manager entschied sich aber dagegen. Minou mit Ruby Tuesday.

In den 80er Jahren waren die Pogues eine englisch-irische Folk-Punk-Band die populärsten Vertreter dieses Musikstils. Während eines Konzertes 1991 in Tokio brach Sänger Shane McGowan zusammen, eine Folge des jahrelangen Alkohol- und Drogenkonsums. Daraufhin trennte sich die Band von McGowan. Das 1993 erschienene Album Waiting for Herb konnte die Kritiker nur bedingt überzeugen. Die ausgekoppelte Single Tuesday Morning schaffte es kurzfristig in die Top Ten. Doch auch wenn die Band nach allgemeiner Ansicht zeigte, dass sie ohne Shane McGowan funktionierte, konnte sie den Verlust nicht kompensieren.

Mittwoch, der Tag, an dem man die Hälfte der Woche geschafft hat und feststellt, dass noch genug Kaffee übrig ist. Unter dem Einfluss der Terroranschläge am 11. September 2001 entstand Tori Amos' Album Scarlet's Walk. Thematisiert wird die fiktive Person Scarlet und ihre Reise durch die Vereinigten Staaten. Scarlet's Walk konnte mit Sorta Fairy Tale wieder einen Radiohit in den Vereinigten Staaten vorweisen. Ebenfalls auf diesem Album befindet sich der Titel Wednesday. Nothing.

Wenn es um Musik geht, haben einige Songs die Kraft, Gefühle und Erinnerungen hervorzurufen, die uns in eine bestimmte Zeit und an einen bestimmten Ort zurückversetzen. So auch der Song April, Spring, Summer and Wednesdays von Status Quo vom 1970er Album Mark Kelly's Greasy Spoon.

Donnerstage sind wie kleine Türöffner zum Wochenende. Ein weiterer Schritt in Richtung Freiheit. Am 10. Januar 2016 schossen mir bei der Nachricht im Radio über David Bowies Tod die Tränen in die Augen. Ich durfte diesen Ausnahmekünstler mehrfach live erleben und er war in allen Schaffensphasen brillant. In seiner annähernd 50 Jahre andauernden Karriere war er mit 26 Studioalben und rund 140 Millionen verkauften Tonträgern einer der kommerziell erfolgreichsten und einflussreichsten Musiker der Rock- und Popmusik. Als Leadsingle des 22. Studioalbums Hours von 1999 wurde Thursday Child ausgekoppelt. Der Titel wurde von der Erinnerung an die Autobiografie der Schauspielerin Eartha Kitt inspiriert. Das Buch, das auch Thursday Child heißt, war eines seiner Lieblingsbücher, als Bowie 14 Jahre alt war.

Auf seinem zweiten Album Fairy Tale entwickelte der Schotte Donovan seinen Stil in Richtung britischer Folk, insbesondere bei den Songs Summer Day Reflection Song und Jersey Thursday. Seinen ersten Auftritt hatte er 1964 in der Fernsehshow Ready, Steady, Go.

Es ist Freitag. Zeit, das Wochenende mit offenen Armen zu begrüßen und zu fragen, wo warst du die ganze Woche über? 1992 war die britische Alternative Rock Band The Cure an einem Freitag anscheinend verliebt. Die Erstveröffentlichung von Friday, I'm in Love erfolgte als Teil von The Cures 9. Studioalbum Wish. Am 25. Mai 1992 erschien das Lied erstmals als Singleauskopplung aus dem Album. In dem in London gedrehten Musikvideo kann man eine Kuriosität entdecken. Der Name der Band auf der Trommel, ein gekritzeltes The Cures und nicht der singuläre Name der Band. Auf der Videoplattform YouTube erreichte es bis November 2023 über 114 Millionen Aufrufe.

Friday on My Mind ist der Musiktitel des erfolgreichsten im Jahre 1966 von der australischen Beatband Easy Beats veröffentlichten Hits. Es geht hierbei um die während der Arbeitstage entstehende Sehnsucht auf das Vergnügen am Wochenende. Kennen wir wohl alle. 1978 wurde von Georg Buschmann, dem Sänger der Düsseldorfer Band Streetmark in Krefeld, die deutsche Rockband Straight Shooter gegründet. Der Gruppenname wurde einer Veröffentlichung der Band Bad Company entnommen. Sie veröffentlichten in ihrer aktiven Zeit bis 1983 fünf Alben und einige EPs. Das Debütalbum von 1978 beginnt mit einer geilen Coverversion von Friday on My Mind.

Jeder Samstag ist eine neue Chance, die Woche mit einem Lächeln zu beenden und sich auf das Wochenende zu freuen. Aus Borlänge in Schweden stammt die 1999 gegründete Rockband Mando Diao. Die Band gewann 2013 den Rockbjörnen, den schwedischen Publikumspreis als beste Liveband. Das siebte Album trägt den Namen Aelita und erschien 2014. Die erste Single-Auskopplung wurde am 11. Januar 2014 in Schweden veröffentlicht. Black Saturday.

Leider hat uns 2001 ein begnadeter Blues- und Rockmusiker verlassen. Am 11. Juli 2001 nahm sich Herman Brood das Leben, indem er vom Dach des Amsterdamer Hilton Hotels sprang. In seinem Abschiedsbrief stand, dass ihm ein Leben ohne Drogen nicht lebenswert erscheine. 1976 gründete Herman Brood seine Band Wild Romans, mit der er einige Hitsingles hatte, wie Still Believe und Saturday Night.

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Sonntage sind wie ein Teddybär für die Seele, kuschelig und gemütlich. Maroon 5 ist eine US-amerikanische Pop-Rock-Band aus Los Angeles. Die Gruppe nahm ihr Debütalbum Songs About Jane mit dem Produzenten Matt Willis auf, der schon mit Bands wie Blues Traveler und Third Eye Blind gearbeitet hatte. Zu vielen Liedern auf dem Album war die Band unmittelbar durch Adam Levines turbulente Beziehung zu seiner Ex-Freundin Jane inspiriert worden. Der Titel Sunday Morning wurde von Kritikern mit dem jugendlichen Stevie Wonder verglichen. Hört selbst.

Zum Schluss dieser Sendung noch eine Preisfrage. Wer ist James Neville Osterberg? Ich muss gestehen, dass auch ich diese Antwort nicht gewusst hätte. Es handelt sich dabei um den US-amerikanischen Godfather of Punk, Iggy Pop. Mit der Band The Stooges veröffentlichte er 3 Alben. Nach ihrer Auflösung 1974 startete er eine Solokarriere, in der er bislang 19 Alben veröffentlichte. So auch 2016 das 17. Album Post-Pop Depression. In dem Song Sunday sehnt sich Iggy Pop nach einem erholsamen Sonntag, einer Pause von seinem Alltag. Iggy Pops Texte sind wunderbar mit einer schlüpfrigen, Bernard Edwards-artigen Bassline und einem ansteckenden Beat untermalt. Danke fürs Zuhören. Bis zum nächsten Mal bei Radio Haspel.

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1: Und wieder ist es soweit, die Zeit ist da, hier ist der Musikexpress, wir halten hier nur für euch, ihr könnt zusteigen und mit uns ein paar Runden durch die Musikwelt schippern. Mein Name ist Brady und ihr hört Radio Haspel. Und jetzt schalten wir den Zeitgeist an. Anschnallen, festhalten, wir katapultieren euch direkt in den psychedelischen Wirbelsturm des Jahres 1967. Da kamen die Rolling Stones mit She's a Rainbow. Ein Song, der so bunt ist wie ein Kirmeskarussell nach drei Runden Zuckerwatte. Aber nicht übergeben. Wusstet ihr, dass dieser Track ursprünglich als Hommage an die Beatles und ihr Sgt. Pepper Album gedacht war? Mick Jagger hat später zugegeben, dass er den Song geschrieben hat, während er sich wie ein überdrehter Zirkusclown fühlte. Und das hört man. Mit Streicherarrangements, die klingen, als würde ein ganzes Orchester auf einem Trampolin hüpfen. Und einem Text, der so poetisch ist, dass selbst Goethe wohl genickt hätte. Charttechnisch war der Song ein Top-30-Hit in den USA, aber in Großbritannien floppte er. Typisch Briten, immer zu cool für die bunten Sachen. Doch heute ein Klassiker, der jeden Vinylsammler vor Neid erblassen lässt. Na, wer hatte den Song damals im Plattenspieler oder gar auf einer Kassette? Und jetzt Vorhang auf für die Rolling Stones, She's a Rainbow, ein Song, der beweist, dass selbst die größten Rocker manchmal Paletten im Herzen tragen. Jetzt geht's los, Radio Haspel macht die Bude bunt.

Das war der Auftakt zum Musikexpress. Jetzt gibt's eine Doppelrotation musikalische Zeitreise. Also einsteigen, Türen schließen, wir fahren direkt in die 60er und 70er Jahre ohne Umsteigen. Erstmal in dem Psychedelic-Zirkus mit The Pretty Things und Walking Through My Dreams. 1968 veröffentlicht, klingt der Song, als hätte jemand Jimi Hendrix Gitarre mit einem Traumbuch gekreuzt. Die Band war so vorausdenkend, dass sie den Song auf ihrem Album Earth of Sorrow veröffentlichte. Einem der ersten Konzeptalben der Geschichte. Damals dachten alle, was labern die von der Story auf dem Album? Heute steht das Ding im Rock-Olymp. Charttechnisch war es kein Mega-Hit. Aber Kultstatus hat's trotzdem. Wie ein geheimer Kirmesstand, den nur Eingeweihte kennen. Ihr wisst, hinten links. Dann rüber in die 70er mit Frank Zander, Oh Susi. 1974 stürmte der Song die Charts. Platz 1 in Deutschland und selbst in Österreich haben sie mitgesungen. Wusstet ihr, dass der Text ursprünglich O Susanna heißen sollte? Aber Frank dachte, Susi klingt einfach fluffiger, so wie ein Wattebausch im Discolicht. Dann dieser Ohrwurm-Refrain. Wer den mal gehört hat, kriegt ihn nur mit einer Gehirnwäsche wieder raus. Also, erst träumen, dann tanzen. Hier kommt ein Traum-Disco-Doppelpack auf Radio Aspe im Musikexpress. Los, dreht die Lautstärke auf. Kirmeslärmpegel!

Dies ist die tragische Geschichte eines verkorksten Liedes. Ich ging damals frohen Mutes ins Studio und nahm mein selbstverfasstes Lied auf. Ein Lied so recht für junge Menschen von heute. Doch dann kam ein Produzent und entfernte alle Worte, die seiner Meinung nach jugendgefährdend oder zweideutig wären. Hier ist das Ergebnis.

Hier ist der Musikexpress auf Radio Aspe und jetzt habe ich zwei Songs im Gepäck, die beweisen, Rock'n'Roll ist wie ein Tattoo, es bleibt für immer. Also festhalten an den Boxen und wir starten mit Rory Gallagher und Tattooed Lady. 1973 veröffentlichte der irische Gitarrengott diesen Blues-Rock-Kracher. Und wer genau hinhört, erkennt, der Song ist eine Liebeserklärung an eine tätowierte Dame, die mehr Geschichten auf der Haut trägt als ein Seemann im Hafen. Rory war bekannt dafür, dass er seine Gitarre Stratocaster so sehr liebte, dass er sie nie aus der Hand gab, nicht mal zum Schlafen. In den Charts war der Song kaum zu finden, aber live ein Gänsehautmoment, der die härtesten Rocker weich werden ließ. Dann rüber in die dunkle Romantik mit The 69 Eyes und Lazarus Heart. 2004 veröffentlicht klingt der Song, als hätte Dracula eine Band gegründet. Düstere Gitarren, dramatische Vocals und ein Text, der von unsterblicher Liebe handelt. Der Titel bezieht sich auf die biblische Figur Lazarus, der von den Toten auferstand. Passend für eine Band, die seit den 1990ern unsterblich scheint. In Finnland war der Song ein Top-10-Hit. Und selbst heute zündet er noch auf jedem Gothic-Festival. Von tätowierten Ladies zu unsterblichen Herzen. Hier kommt die Rock-Doppelpackung, die sogar den Teufel zum Tanzen bringt. Hier ist Radio Aspe, der Musikexpress mit Brady. Und wir machen die Nacht zum Tag. Los geht's!

Hier ist immer noch der Musikexpress auf Radio Aspe und jetzt wieder einsteigen, zusteigen. Ich serviere euch heute zwei Songs, die beweisen, Musik ist wie das Wetter. Mal sonnig, mal stürmisch, aber immer aufregend. Also schnallt euch an, wir starten mit den Dandy Warhols und Not If You Were The Last Junkie On Earth. 1997 veröffentlicht ist dieser Song so süchtig machend, wie der Titel vermuten lässt. Aber keine Sorge, hier geht's um Liebe, nicht um Drogen. Der Text ist eine Hommage an die 60er Girly Groups und der Sound ist so retro-schick, dass man meint, die Beatles hätten eine Zeitmaschine benutzt. In den USA war der Song ein College-Radio-Hit, aber in Europa wurde er zum Indie-Kult-Klassiker. Dann kommen wir rüber zum Sturm der Gefühle mit Achim Reichel und Wir lieben die Stürme. 1979 veröffentlicht ist dieser Song so deutsch, dass selbst der Hamburger Hafen vor Neid erblassen würde. Achim Reichel, der Grand Seigneur des deutschen Rock, schrieb den Song nach einer stürmischen Nacht auf Helgoland und wer den Wind in den Ohren hat, versteht sofort warum. Charttechnisch war es ein Top-20-Hit in Deutschland und heute ist er so etwas wie die inoffizielle Hymne aller Sturm- und Drang-Fans. Vom Indie-Liebeskummer zur deutschen Sturmromantik, hier kommt die Doppelpackung, die jeden Hörer mitreißt wie ein Orkan. Radio Aspe macht die Ohren windfest, los geht's hier im Musikexpress.

Ihr könnt die Schwimmwesten wieder ablegen. Hier ist immer noch der Musikexpress auf Radio Aspe und der Sturm ist jetzt erstmal vorbei. Jetzt entführe ich euch in zwei musikalische Welten, die unterschiedlicher nicht sein könnten. Also besser festhalten an euren Lieblingssesseln. Wir starten durch mit Duncan Du und Ich kann kein Spanisch. Lasst euch überraschen, wie der Titel heißt. 1989 veröffentlicht ist dieser Song so spanisch, dass selbst die Sonne in Andalusien vor Neid erblassen würde. Übersetzt heißt der Titel Irgendwo. Und genau das ist das Geheimnis des Songs. Er klingt, als würde er euch an einen Ort mitnehmen, den es nur in euren Träumen gibt. In Spanien war der Song ein Mega-Hit und auch in Lateinamerika wurde er zum Evergreen. Die Band wurde nach einem schottischen Clan benannt, weil die Jungs dachten, Duncan Du klingt einfach cooler als die Typen aus Madrid. Und weiter geht unsere Fahrt in die wilde Welt des Surfrock mit The Ventures und Slaughter on the 10th Avenue. 1964 veröffentlicht, klingt dieser Song, als hätten zwei Gitarren ein Duell auf einer Welle und die Drums schlagen den Takt wie ein Herzschlag im Sonnenuntergang. Der Titel bezieht sich auf ein Ballettstück von Richard Rodgers, aber die Ventures machten daraus einen Instrumentalhit, der selbst die Beach Boys vor Neid erblassen lässt. In den USA war der Song ein Top 40 Hit und heute ist er Soundtrack für jeden, der jemals auf einem Skateboard stand. Von spanischer Sehnsucht zu amerikanischem Surf-Feeling. Eine Doppelpackung, die euch mit auf eine Reise nimmt. Hier ist Radio Aspe und der Musikexpress und jetzt anschnallen, festhalten, wir fahren rückwärts.

Ihr hört den Musikexpress auf Radio Aspe mit Brady. Ich habe jetzt zwei Songs im Gepäck, die beweisen, Musik ist wie eine Zeitmaschine. Klar, das sage ich ja immer. Mal nostalgisch, mal brandaktuell. Wir starten mit Stefan Kleinkrieg und 1978 in der Special-Version von 2011. Ja, den wird nicht jeder kennen, das ist ein Gitarrist von Extra Breit. Und so klingt auch der Sound. 2011 veröffentlichte Stefan Kleinkrieg diese Neuauflage seines Klassikers. Und wer den Song hört, fühlt sich sofort wie ein Teenager in den 70ern oder vielleicht auch sogar in Amsterdam. Der Originalsong aus dem Jahr 78 war eine Hommage an die Jugendkultur der Zeit. Die Special-Version von 2011 zeigt, manche Songs werden mit der Zeit nur besser, wie ein guter Wein oder eine gut eingespielte Schallplatte. Weiter geht's in die moderne Welt des Indie-Pop mit der Joss Joplin Group und Matter. 2001 veröffentlicht ist dieser Song so eingängig, dass er sich wie ein Ohrwurm in euren Köpfen festkrallt. Und das, ohne dass ihr etwas dagegen tun könnt. Joss Joplin schrieb den Song nach einer durchzechten Nacht in Nashville. Und er fragte sich, was zählt wirklich im Leben? Die Antwort, gute Musik und noch bessere Freunde. In den USA war der Song ein College-Radio-Hit. Aber in Europa wurde er zum Geheimtipp für alle, die mehr als nur Mainstream hören wollten. Von der 70er-Nostalgie zu moderner Lebensweisheit. Eine Doppelpackung, die euch mitnimmt und zum Träumen und Nachdenken einlädt. Das gibt's nur bei Radio Aspe im Musikexpress mit Brady. Und jetzt gibt's was auf die Ohren mit Stefan Kleinkrieg.

Was hatten wir denn heute noch nicht im Musikexpress? Also ich würde mal sagen, eine Doppelportion musikalischer Legenden. Jetzt also festhalten, denn jetzt geht's ab mit Ike und Tina Turner und Nutbush City Limits. Aus 1973 ist dieser Song so energiegeladen, dass selbst ein Schlafmütz sofort auf die Tanzfläche springt. Wusstet ihr, dass Nutbush eine echte Kleinstadt in Tennessee ist und Tina Turner dort als Kind ihre ersten Schritte auf der Bühne machte? Der Song ist eine Hommage an ihre Wurzeln und wer genau hinhört, merkt, hier wird nicht nur gesungen, hier wird Geschichte geschrieben. Das sieht man auch, denn in den USA war der Song ein Top-20-Hit. In Europa wurde er zum Evergreen. Dann fährt unser Musikexpress langsam rüber in die sanfte Welle des Folk-Rock mit Roger McGinn und Suddenly Blue. Die Birds-Legende veröffentlichte 1982 diesen melancholischen Klassiker und beweist, auch Rocker haben ein weiches Herz. Der Song entstand nach einer Trennung und McGinn sagte später, ich wollte diesen Song schreiben, der sich anfühlt wie ein Sonnenuntergang am Pazifik. Mission erfüllt. In den USA war der Song kein Riesenhit, aber in Europa wurde er ein Geheimtipp. Der Musikexpress fährt von Tinas Power zu Rogers Melancholie. Hier kommt die Doppelpackung, die euch mitreißt wie ein Tornado. Radio Haspe macht's möglich, macht die Sendung zum Erlebnis und dafür seid ihr genau bei uns richtig.

0: Eine Runde haben wir noch hier im Musikexpress auf Radio Aspe und ich habe für euch einen NDW-Klassiker aus der Mottenkiste gekramt. Jetzt kommt die neue Heimat mit Ich bau dir ein Schloss. Dieser Song ist eine Coverversion des Heintje-Schlagers, aber 1982 in typischem neuen deutschen Welle-Sound erschienen. Charttechnisch erreichte er den Platz 33 in Deutschland. Kein Mega-Hit, aber ein Kultstück, das bis heute jeden NDW-Fan vor Freude quietschen lässt. Ein Stück deutsche Musikgeschichte zum Abschluss hier im Musikexpress. Ich wünsche euch eine wunderbare Zeit hier bei Radio Aspe und manchmal braucht es nur einen Song, um sich wieder wie zu Hause zu fühlen. Und den bekommt ihr nur hier bei uns auf Radio Aspe bei mir und meinen ganz, ganz tollen Teamkollegen und Kolleginnen. Bis dahin sage ich Tschüss, hier ist Bradi und das ist immer noch der Musikexpress und jetzt habe ich genug geredet. Auf geht's in die letzte Phase des Musikexpress. NDW pur mit neuer Heimat und ich baue dir ein Schloss.
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3: So, bevor es jetzt mit Hot und Blue weitergeht, hier ist noch eine Unwetterwarnung. Und zwar zieht aus Finnland ein Metal-Gewitter herüber. Der Stärke Nightwish. Und der Name dieses Gewitters heißt The Poet and the Pendulum.

Eine ganz berühmte Phrase in der Rockmusik ist die Behauptung, diese Band hinterlegt einen Klangteppich. Was damit gemeint ist, werden wir gleich akustisch hören. Denn eine der schönsten Balladen von Uriah Heep, Illusion, das ist wirklich ein Klangteppich.

Bleiben wir noch auf der Blues-Seite. Diesmal mit Deep Purple und einer der seltenen Balladen von Deep Purple. Aus der Zeit mit Coverdale und Hughes bringe ich euch heute zu Gehör Soldiers of Fortune.

Zurück zu Hot und zu einer Band, die eigentlich alles hat. Klasse Musiker, tolle Songs, absolut gute Konzerte. Und trotzdem hat diese Band es nie geschafft, in der ersten Liga weltweit mitzuspielen. Hier geht es um Saxon und sie bringen uns den Song Dogs of War.

Wenn ich nun Queen ankündige, so denken die meisten bestimmt an Bohemian Rhapsody. Doch von dem Album, auf dem dieser Supersong ist, ist ein absoluter Klassiker versteckt. The Prophet Song von Queen und Freddie Mercury.

In Deutschland gibt es wirklich Leute, die das alte Kaiserreich sich wieder wünschen. Was Konstantin Wecker dazu sagt, das hat er hier musikalisch gebracht, und zwar mit dem Song Der alte Kaiser. Hört mal gut zu.

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In 2018 veröffentlichte Euroyip ihr 24. Studioalbum mit sehr viel Erfolg und Einträgen in die Hitparade. Von diesem Album habe ich für euch ausgesucht Rocks in the Road, ein echter dynamischer Euroyip-Klassiker mittlerweile.

Den Abschluss der heutigen Sendung Hot and Blue macht die Band East of Eden. Sie haben folkloristische Elemente mit Rockmusik jeweils vereint und bieten jetzt hier Jig a Jig für euch.

Das war Hot and Blue für heute. Mein Dank geht an Yoshi, der mit seinem absoluten Musikwissen diese Sendung sehr bereichert und zu jedem Titel immer irgendwas zu sagen hat. Wollt ihr auch was dazu beitragen, einfach eine Mail an radiohaspe@gmx.de. Yoshi oder ich werden euch dann sicher antworten.

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2: Ein herzhaftes Hallo und Dankeschön fürs Einschalten, wenn es heißt Weltreise. Und zwar ist es ja der zweite Teil unserer Weltreise in die Niederlande, Frau Antje 2 sozusagen, oder wer hat denn den Gau oder zum Bahnhof gerollt? Ja, Spaß muss sein. Sprach auch schon Wallenstein, egal. Jetzt geht's erstmal los mit der Ausnahmeband aus den Niederlanden. Die Band, die seit ewigen Zeiten bestehen und überall berühmt sind mit ihrem größten Welthit überhaupt. Gemeint sind natürlich die Golden Earring. Und am Start haben wir als Opener ihren Supersong von 74, Radar Love. Für euch hier bei Radio Hasper in der Sendung Weltreise Niederlande. Und ich freue mich, dass ihr dabei seid.

Die musikalische Qualität kennt in den Niederlanden keine Grenzen. Das ist wunderbar. Dafür steht eigentlich auch Europa. So sollte es auch sein. Die Kreativität bedeutet aber auch hier ein unheimliches Schaffen. Und deswegen haben wir auch zwei Sendungen mit Frau Antje, Weltreise Niederlande. Nach Golden Earring, den Klassikern aus den Niederlanden, natürlich die bekannteste Band schlechthin und auch eine der ältesten Rockbands, die ich persönlich kenne, kommen wir in ein anderes Fach, in einen Longsong, möchte ich schon fast sagen. Wir kommen zu Epica und dem Song The Phantom Agony. Lasst euch die Ohren verwöhnen, ein wunderbarer Sound. Ungewöhnlich vielleicht für einige von euch, aber dafür gibt's Radio Haspel. Gewöhnlich können alle, wir sind ungewöhnlich. Dankeschön.

Die nächste Band aus den Niederlanden, die ich vorstellen möchte, war eine spezielle Band, denn es war ein kleines Festival in Niederum, einer kleinen Stadt in Belgien, direkt hinter der deutschen Grenze. Die Band hieß Living Blues und der Hauptakt waren keine geringerer als Uriah Heep. Wir hatten uns mit Mark Simnet aus Großbritannien verabredet und wollten ihn für ein paar Tage mit nach Gelsenkirchen nehmen. Und so machten wir uns auf den Weg nach Niederum. Es war ein fantastischer Sonntag, strahlender Sonnenschein von Open Air natürlich hervorragend. Und wir überlegten uns, da keiner von uns Französisch sprach, wie wir uns denn in Belgien verständigen könnten. Vielleicht Englisch, mit Händen und Füßen? Dann kamen wir in ein Café, machten dort einen kurzen Stopp, um auch zu fragen, wo denn genau das Festivalgelände ist, und waren überrascht. Vor uns lag eine Zeitung, große Bericht über Living Blues und Uriah Heep, und das Ganze in deutscher Sprache. Bis sich herausstellte, ist Niederum so eine Kleinstadt gewesen mit einer deutschen Minderheit. Und die hatten dort eine deutsche Zeitung, logischerweise. Wir stellten uns vor, kamen ins Gespräch und hatten einen fantastischen Nachmittags, bevor es dann losging. Und die fantastischen Living Blues, eine echte Blues-Legende aus den Niederlanden, legten fantastisch auf und sorgten für eine Bombenstimmung. Ich bedanke mich hier nochmal für das Publikum, für die Leute in Niederum, die sehr, sehr freundlich waren, und die vielen Niederländer, die uns auch kräftigst zuprosteten. Wir hatten viel Spaß zusammen. Danke dir für. Jetzt Living Blues und Big City Man.

Einer der größten Gitarristen, der besten Gitarristen, die ich kenne, ist Jan Ackermann. Bekannt natürlich geworden durch die Formation Focus. Später dann auch Solo unterwegs. Und es ist da kein Zufall, aber diese Beziehung zwischen Niederländern, Deutschen und Euroheap, die passte. Auf der Tour von Euroheap, der sogenannten Acoustically Driven Tour hier in Deutschland, ist quasi Köln Music Hall, ich bin mir nicht ganz sicher, aber mehr, schon ein paar Jahre her, spielten Euroheap natürlich und wer war Vorband? Jan Ackermann, und er spielte göttlich. Natürlich auch so ein paar Fokustitel dabei, eines von seinen Solo-Sachen, und ich muss sagen, eine gelungene Mischung. Hier ist Jan Ackermann mit Bird Island.

0: Arjen Lucasson, der niederländische Gitarrist, Keyboarder, Sänger und Komponist, ist der Kopf des Projekts Irion. Das beste, vielleicht bekannteste Progressiv-Rock-Programm, was man kennt. Rockopern ohne Ende, fantastische Geschichten, Science-Fiction verwoben mit kleinen Horrorgeschichten, mit allem drum und dran. Fantastische Musik, fantastische Gäste, die diese Musik hervorragend hervorheben. Wir haben ihn auch schon mal bei den Long Songs gehabt. Ich glaube, kurze Stücke auch schon mal bei Hot and Blue. Und ich denke, er hat sich auch platziert hier in der in den Wählercharts hier von euch in den Top 40. Ja, müsste auch dabei sein. Ich habe jetzt ausgesucht hier für die heutige Sendung The Garden of Eden. Kleiner Vorgeschmack auf Irion, von dem noch einiges mehr bei Radio Haspel zu hören gibt.
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Die Nisbin darf man mal belobigenderweise benennen als die Kemmel der Niederlande. Das bedingt sich nicht nur durch die persönlichen engen Kontakte zu Kemmel, sondern einfach durch diese symphonische, progressive, tolle Musik, die Kajak bieten. Bei der letzten Sendung hatten wir Max Werner dabei, den Drama, der auch mal in das lockere Lager gewechselt ist mit seinem Hit. Er hat mir voriges Mal, ja richtig, hat mir drin hier Rainy May. Aber jetzt habe ich ausgesucht von Arian, Rustless Queen. Ein typischer Song von Kajak, die wirklich hervorragende Musik machen, grandiose Konzerte liefern und, ich sag mal ganz ehrlich, neben Arian zu dem großen progressiven Bands dieses Metiers zählen. Ich freue mich drauf, dass ich sie hier präsentieren darf in der Antje 2 Sendung. Ja, wir haben es ja, die Weltreise Niederlande.

Hier geht es Schlag auf Schlag. Nach Orion und Gaia kam die nächste Progressivrockband aus den Niederlanden am Start. Mehr schon so ein bisschen Gothic-mäßig. Vielleicht auch, ich sag jetzt mal bewusst, Richtung Nightwish. Auch da gibt's Kontakte und ich muss sagen, es ist eine Qualität, die hervorragend ist. Es ist ja kein Abkupfern, sondern eigenständige Musik. Gemeint sind die Band Within Temptation. Und ich habe für euch ausgesucht, um hier die Weltreise so euch nochmal ein bisschen so schmackhaft zu machen, die Ice Queen hier auf Radio Haspel am Mikro der Yoshi. Wenn es heißt, wir gehen auf Weltreise. Musikalisch, versteht sich.

Den Abschluss für diese fantastische Reise in unser Nachbarland bildet ein Künstler, den ich persönlich hochschätze. Ich sag nur der Ente Quack. Ihr wisst, wen ich meine? Es gibt keinen geringer als Herman van Veen. Er hat die Unterhaltungsbranche mal so richtig aufgemischt mit seiner ganz speziellen Art, seines Gesangs, seiner Songs, seines Tiefgangs. Ich muss sagen, er ist fantastisch und ich finde, es ist der Richtige, der hier die Sendung beschließt. Freut euch mit mir auf Herman van Veen und aller Herren Länder. Viel Spaß weiterhin bei Radio Haspe bei den weiteren Sendungen. Ich kann diese nur herzlichst empfehlen. Und ich sag bis bald, euer Yoshi.

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2: Herzlich willkommen zur zweiten Ausgabe Slam and Rock mit Bradi und Yoshi. Yoshi, du bist immer noch aus der Poetry Slam Szene und wir haben immer noch Texte von dir über, deswegen gibt's noch eine Folge Slam and Rock. Die Musikauswahl war ja letztes Mal schon echt Bombe, kann diesmal aber bestimmt noch gesteigert werden und deine Texte sind in dieser Folge, glaube ich, alle etwas heftiger, die mehr an die Nerven gehen als in der letzten Episode von Slam and Rock. Wir wollen anfangen mit All die Blumen, aber vorher haben wir noch ein Musikstück, was vielleicht die Stimmung schon mal so antreiben könnte.
3: Ja, und da würde ganz gut passen, Bettina Wegner.
2: Sind so kleine Hände. Ja. Wir sind kongenial zusammen, der eine weiß nicht, was der andere tut, aber wir können gut zusammen moderieren. Also, Bettina Wegner.
4: 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Sind so kleine Hände, sind so kleine Hände.

0: Bettina Wegener sind so kleine Hände. Nachdem Bettina Wegener 1968 Flugblätter »Es lebe das rote Prag« gegen die Interventionen der Warschauer Paktstaaten in der Tschechoslowakei, Prager Frühling, geschrieben und verteilt hatte, wurde sie exmatrikuliert, verhaftet und wegen staatsfeindlicher Hetze auf Bewährung verurteilt. Die Erfahrungen der Zensur und der Untersuchungshaft sollten fortan ihre Haltung und vor allem ihre Lieder prägen.
1: Das war ein nachdenklicher Titel zum Einstimmen und wir haben auch einen nachdenklichen Text, Joschi. All die Blumen heißt er.
2: Das ist richtig, ja. Und zwar ist hier auch, wie schon bei der letzten Sendung, auch eine tatsächliche Geschichte hinter und die noch viel trauriger ist, glaube ich. Fakt ist, ich war früher bei den Falken ehrenamtlich tätig und habe auch in sozialen Brennpunkten Nachhilfe gegeben bei Schülern. Und da ist mir ein Kind aufgefallen, 2 Jahre. Man hat das Kind nie gehört. Und das Kind hatte unzählige Verletzungen, Beinbruch, Armbruch. Das ist eigentlich schon sehr ungewöhnlich, weil das Kind auch nie auf dem Spielplatz war. Wir haben dann das Jugendamt eingeschaltet. Die haben sich die Wohnung angeschaut. Die Wohnung war sehr aufgeräumt. Aber das war es dann auch. Bis wir dann endlich mal die Schreie gehört hatten und die Polizei riefen, die den Jungen rausgeholt haben. Der wurde wirklich tatsächlich von seiner Mutter, die selbst ein bisschen Probleme im Leben hatte, ärgst misshandelt und mit Tabletten ruhig gestellt. Ich werde das nie vergessen, wir sind zusammen zur Wache gefahren. Und als der kleine Junge in die Polizeiwache kam und die Polizisten gerade ihre Frühstückspause hatten, hat er so auf die Kniften geguckt, dass den Polizisten bald die Tränen gekommen sind. Und ehrlich gesagt, mir auch. Das ist der Hintergrund dieser Geschichte. Nicht weggucken, wenn es um Kindesmisshandlung oder sonstiges geht. Bitte melden und kümmern.
1: Ein vernünftiges Statement und eine Geschichte mit Tiefgang. Jetzt mache ich einen Musikvorschlag, Joschi. Was meinst du zu Susan Vega, Luca?
2: Ja, auf jeden Fall. Das würde super passen.
1: Dann hören wir uns das jetzt an, nach All die Blumen. Jetzt erstmal Joschi.
3: All die Blumen. Oh, was für eine Freude. All die Blumen, die Stofftiere und bunten Bilder. Und ich hatte schon gedacht, ihr hättet mich vergessen. Aber ihr seid ja alle da. Das war schon eine schwere Zeit, als Mama krank wurde. Sie war oft müde. Und wenn ich sie dann geweckt hatte, gab es schon einmal Ohrfeigen. Das tat zwar weh, aber dann hat sie mich in den Arm genommen und gesagt... Ach, Kleines, ist doch nicht so gemeint, mir geht's nur nicht so gut. Einmal hat sie meinen Arm so feste gedrückt, da sind wir ins Krankenhaus gefahren und Mama hat dem Arzt gesagt, ach, das Mädchen ist unglücklich gefallen. Dann hatte ich so einen Gipsarm, auf dem Mama Schmetterlinge gemalt hatte. Mama hat mir einmal erzählt, der Papa wäre im Himmel, aber suche nach einem neuen Papa, ich sollte etwas Geduld haben. Der neue Vater hieß Lothar und ist dann bei uns eingezogen. Er war irgendwie ganz schön gemein, denn er hat mich immer gekniffen und gebuchst, immer wenn Mutter nicht hingesehen hatte. Wenn ich dann geweint habe, war Mama nicht auf ihn böse, sondern auf mich. Irgendwann einmal war Mama so krank, dass sie wie ich ins Krankenhaus musste. Da war ich mit Lothar alleine und wenn ich mit ihm spielen wollte, brüllte er mich an und schüttelte mich, zog mir in den Haaren und gab mir nichts zu essen. Irgendwann hat er mich gehauen und angeschrien, verdammte Göre, jetzt reicht es mir. Er sperrte mich in ein Zimmer ein, gab mir ein paar Süßigkeiten, 3 Flaschen Limo und einen Eimer. Da kannst du reinpissen und höre ich nur einen Mucks, erlebst ein dann blaues Wunder. Irgendwann hatte ich Hunger, so richtig Hunger. So probierte ich die Blätter von der Blume, aber davon wurde mir nur übel. Also trank ich meine Limo, aber das machte noch mehr Durst und ich hatte noch mehr Hunger und nur noch eine Flasche zu trinken. In meiner Not krabbelte ich auf einen Stuhl und schaute aus dem Fenster. Da unten war die Tante Schulz. Ich klopfte an die Scheibe. Sie guckte kurz hoch, ging aber weiter. Ach, mir war so ganz komisch und ich hatte Hunger und so nibbelte ich die Tapete ab, kaute darauf rum und bekam schrecklich Durst. Meine letzte Limo war aufgebraucht. Ich konnte nur noch liegen, weil mir der Bauch so weh tat und ich kam nicht mehr bis zur Tür, um zu klopfen. Ich weinte, ich krümmte mich vor Schmerzen, bis ich endlich eingeschlafen war. Und nun sitze ich hier über euch, auf diesem wunderbaren Regenbogen und schaue zu euch hinunter. Ich sehe sogar die Tante Schulz, die da weint sogar. Oh, was für eine Freude. All die Blumen, die Stofftiere und bunten Bilder. Dabei wird erst nächste Woche Geburtstag, dann wäre ich 5 Jahre alt geworden.

0: Ich glaube, unsere Sendung bleibt heute etwas ernster. Das nächste Stück heißt Endstation. Das klingt auch so endgültig. Was hat's damit auf sich?
1: Es geht in dieser Geschichte um eine Sache, die mich auch sehr bewegt, und zwar um die Todesstrafe speziell in der USA. In einem hochzivilisierten Land ist meiner Meinung nach die Todesstrafe nicht gerechtfertigt. Ich habe dieses zum Anlass genommen, diese Geschichte zu erzählen von einem kleinen Jungen, der, wie man nachher hören wird, aufgrund seiner Tat zum Tode verurteilt wird und im Gefängnis darauf wartet, hingerichtet zu werden. Eine sehr nachdenkliche Geschichte auch.
0: Dann hören wir es uns mal an. Hier ist Yoshi mit der Endstation.
2: Guten Abend, Herr Essen. Ich bin Jürgen Ludwig aus Hagen, habe vorher 40 Jahre in eurer Nachbarstadt Gelsenkirchen gewohnt. Mehr möchte ich nicht dazu sagen. Zu meiner Person einfach, man soll sich glauben, ich bin Nachwuchsgemacht aus dem Café 42. Das dritte Mal, dass ich jetzt beim Sven dabei bin. Ich möchte euch eine Geschichte mitbringen, die ganz einfach heißt Endstation von Joe Stamm. Joe kannte zwar kein Tucholsky, aber eins war ihm klar. Er erwarte nichts, das ist sein Leben. Groß geworden, mit der falschen Hautfarbe, in einem Teil der Stadt, in den keiner ziehen wollte. Sein Eltern waren früh verschwunden, seine Großmutter zog ihn zu und er war damit gewohnt, jeden Tag Diskriminierung zu erleben. Jeden Tag dieses Wort, was er so hasste. Mega. Keinen vernünftigen Job, keine vernünftige Arbeit, keine Zukunft. So traf eines Tages Dave und Dave sagte, die Welt ist so schön und bunt, nimm diese zwei, drei Kügelchen zu dir und es wird gut klappen. Mit 17 war Joe sehr auf Drogen und irgendwann einmal holte sich eine Waffe, um so richtig Geld zu machen. Dann war die Situation, er war in diesem Drugstore, er wollte gerade die Kasse leer machen, um den Nachdruck zu bekommen, da kam der Kopf rein. Er sah ihn und schrie, ey, die Knarre weg, du verdammtes Niederschwein! Joe, der die Waffe schon unten hatte, sagte zu sich, das war einmal wieder zu viel. Hob und schoss, viermal, sein Todesurteil. Im Alter von 26 Jahren saß Joe Stamm 8 Jahre in dem Gefängnis, in diesem Trakt, für den es kein Entgegen ausgeht. 8 Jahre lang diese Sinnlosigkeit, jeden Tag auf seinen Tod zu warten. Und jedes Mal, wenn einer vorbeikam, der nie mehr wieder vorbeikam, sagten die Richter, Joe, der nächste Arschdeckegrill wird ist deiner. Joe glaubte immer noch an Gott, aber Gott schon lange nicht mehr an Joe. Er hatte kein Gefühl von Unrecht mehr, er war eine Hülle nur noch, es war kein Mensch mehr. Und irgendwann einmal erfüllte sich der Traum, den er lange schon hatte, in diese tiefe Schlucht zu fallen, in diese schwarze See und nie mehr aufzuwachen. Man holte ihn ab, nachdem er gegessen hatte. Er sprach noch mit dem Priester und dann führte man ihn zum elektrischen Stuhl. Joe Stamm stand am Lächeln im Gesicht. Und er sagte sich, er warte nichts, das war dein Leben. Dankeschön.

0: So, ich hoffe, ihr nehmt uns die Ernsthaftigkeit heute mal nicht übel. Die Musik ist ja auch nicht übel. Also, ich hoffe, ihr seid noch dran. Yoshi ist noch bei mir. Wir haben noch Poetry Slam Texte. Und zwar haben wir jetzt ein Stück, das habe ich mir gar nicht aufgeschrieben. Das heißt, ich komme zur Ruhe. Ist das was Persönliches?
1: Ja, das kann man wohl sagen. Also, erstmal zu dem Titel. Es gab immer auf der A40, auf der Autobahn, vor einigen Jahren so eine Kulturveranstaltung, wurde die A40 ja gesperrt. Und dann waren viele Autoren, Slammer und so weiter auf der Autobahn. Und unter anderem habe ich dann irgendwann mal auf der Fahrt gesehen, an einem Brückenpfeiler, ich komme zur Ruhe. Das war so der Auslöser. Und ich gedacht, da muss ich was zu schreiben. Und am Tag der Beerdigung meines Schwiegervaters hatte ich abends einen Auftritt vom Poetry Slam, habe diesen Text vorgelesen. Das ist eigentlich eine Reflexion übers Leben und ja, was man so alles im Leben gemacht hat und irgendwann zur Ruhe kommt, sprich sich von der Welt hier verabschiedet.
0: Wieder etwas zum Nachdenken und dann nehmt euch mal selbst die Ruhe, hört euch den Text an und denkt über euer Leben nach. Hier ist Yoshi mit Ich komm zur Ruhe.
2: Hallo. Ich muss feststellen, dass ich in den letzten beiden Jahren für mich unfassbar unheimlich viele Freunde an den Tod verloren habe. Und diesen Text werde ich dem auch widmen. Habe mir auch dann Gedanken gemacht, wie man als Mittelalter Slammer angekündigt wird, wie es denn bei mir aussehen würde. Der Text heißt, ich komme zur Ruhe. Keine Hektik mehr, keine Termine, keine Telefonate. Ich komme zur Ruhe. Langsam gewöhne ich mich an die Stille. Das Leben rast nicht mehr, ist entschleunigt. Ich gleite dahin. Noch einmal höre ich das Lied, das mein Leben lang mich begleitete. Uriah Heep intonieren, July Morning. Und leise spreche ich die Worte mit. Yes, I was on a July morning, looking for love. 12 Minuten Zeit, noch einmal zu reflektieren. 12 Minuten Zeit, um mich von euch zu verabschieden. 12 Minuten Zeit, um mich auf diese Reise vorzubereiten. Ziel und Dauer unbekannt. I was looking for love at the strangest places. Und so viele seid ihr, die ihr gekommen seid, um mich zu verabschieden. Was mich mit Stolz erfüllt, nicht ein Heuchler hat sich hereingeschlichen. Nur ihr habt euch versammelt, denen ich wirklich was bedeutet habe. Ihr seid das höchste Gut auf Erden, das man nicht kaufen kann. Freundschaft und Liebe. Ich blicke noch einmal zurück, nicht im Zeitraffer, nicht im Detail. Noch einmal sehe ich mich, wer ich war, was ich war. Ob ich perfekt gewesen bin, da kann ich nur schmunzeln. Die Antwort ist natürlich nein. Ich war ein Mensch mit Stärken und Schwächen, doch zuletzt habe ich mir vergeben. Und dann denen vergeben, die mich verletzt haben. So habe ich die Schmerzen tief im Meer des Vergessens versenkt und ich bin bereit, an neue Gestade zu reisen. Wer ich war? Einer, dessen Lieblingsplatz zwischen allen Stühlen war. Alles nur nicht angepasst. Verstandesmensch und wieder Romantiker, streitlustig und wieder so harmoniebedürftig. Widersprüchlich und dann wieder ganz glasklar. Ich erinnere mich noch, als alle Welt Jeanshosen trug, zog ich nur noch Korthosen an. Überzeugt davon, Jesus Christus und Che Guevara würden Arm in Arm zurückkehren. Ja, mit ihnen wollte ich diese Welt verbessern, etwas besser machen, etwas gerechter machen und mich selbst. Irgendwelchen Trends nachzuhecheln, das war nie mein Ding. Als selbst der hinterletzte Spießer sich die Haare blank wachsen ließ, trennte ich mich von meiner Löwenmähne und ließ meinen Igelschnitt verpassen. Während andere Bauschverträge abschlossen, lebte ich frei nach Janis Joplin, lebe schnell, liebe hart und sterbe jung. Und doch dann erlebte ich, wie gute Freunde von mir da gingen, nicht mehr bereit, im Alltag die Stirn zu bieten. Einer nach dem anderen und Opfer des Scheingotts Heroin. Das war nicht mein Plan. Da verabschiedete ich mich von meinen dunkelsten Gedanken und vertrug mich mit meinem eigenen Leben, meinem ganz eigenen Leben. Nichts war lief glatt, es war ein Hoch, ein Tief und Tief und ein Hoch und am Ende habe ich ganz schön an dir gehangen, liebes Leben. Auch wenn ich immer wusste, es ist nicht für die Ewigkeit. Und es ist soweit, Adieu zu sagen. Ich höre das Gitarrensolo von Big Box, viel Zeit bleibt nicht mehr. Denn das ist die Sache in der Sache bedingt, irgendwann ist jedes Lied zu Ende. Segle fort, sage ich mir, schließe die Augen, wer weiß, vielleicht gibt es doch noch eine Wachen. Sage niemals nie. Und wenn ein Gedanke von mir, nur ein klitzekleiner Gedanke, in euch weiterlebt, dann, ihr Liebsten, dann bin ich unsterblich. Und ich brauche kein Denkmal und ich brauche keine Grabstätte, übergebt meine Asche dem Meer. Gleich ist es soweit, die letzte Note des Liedes. Die Angst ist verflogen, ein letztes Lächeln, dann verstumme ich und die Musik. Und dann werde ich dem Feuer übergeben, das mich reinigen soll. Nun geht, ihr Lieben, ihr Freunde, ihr Begleiter. Und ich komme zur Ruhe. Danke.

0: damit wir euch nicht so ganz ernsthaft in die nächste Stunde entlassen, haben wir auch noch was Lustiges. Yoshi, du hast mal einen Poetry Slam Text über Strom gemacht. Der gefiel mir auch ausgesprochen gut. Was hast du denn dazu zu sagen?
1: Ja, also wie gesagt, nachdem wir doch heute ein bisschen nachdenklichere Texte hatten, Strom ist einfach ein Spaßtext, ein bisschen Blödsinn. Ich erzähle die Geschichte vom Strom, aber mit meinen natürlich eigenen Erfindungen dabei. So, also ein bisschen Wortspielerei in der kurzen Form, soll einfach jetzt so zum Abschluss noch mal was Lustiges werden. Ich denke mal, das wird den Hörern und Hörerinnen hoffentlich auch gefallen.
0: Das glaube ich auch. Hier kommt Yoshi mit Strom.
2: Schönen Dank, ihr wolltet das nicht anders. Ich weiß nicht, ob jeder von euch ein Freund der Lyrik ist. Ich habe mir einen lyrischen Gedanken gemacht. Geschichte, Erotik, Drama. Ich liebe lange Titel, deswegen heißt er auch Strom. Und ich fange an. Strom, oh Strom, du gibst mir wat. Aber nicht nur wat, auch Volt, Ampere und Ohm, oh Strom. Und Saft hier für mein Mikrofon. Ouvertüre 2. Oh Strom, ohne dich fliegt mein CD-Player mit Dieselmotoren. Das wäre nicht gut für die Nase und für die Ohren. Und will ich was essen auf die Schnelle? Oh Strom, du betreibst meine Mikrowelle. Oh Strom, zum Dank gebe ich dir was zum Schlemmern. Einen Teller voller Lüsterklemmern. Nun zur Geschichte. Göttin Elektra wollte mehr. Die Stromvermehrung fiel so schwer. O Kriechstrom, du brauchst Wallung, denn ich will nun Hochspannung. So erfand sie Stecker und Dose, Elektra, die Famose. Sie sprach, Äon, mein Sohn, ab morgen haben wir Wechselstrom. Der erotische Teil jetzt. So ließen Stecker und Dose es krachen, wollte nichts anderes als Reibung machen. Und war zu kurz der Steckerstrunk, kein Problem, Elektra fand die Verlängerung. Jetzt wird's dramatischer. Stecker, Hänsel und Dose Gretel trafen die Hexe Vattenfall, die zusammen mit dem Diener RWE ihnen ihre Freiheit stahl. So war er einst frei in Obervolta, frei fiel der Strom... Sorry, so war er frei, einst war in Obervolta, fiel der Strom in Menschenhand, trotz enormen Widerstands. Jetzt wird's übel, wer schlichte Nerven hat, bitte rausgehen. Jetzt, ich bin sehr bewegt. Tut man es den Hühnern an, wird laut geschrien, doch auch den Strom sperrt man in Batterien. Bei lebendigem Leib unter Putz verlegt, Stecker und Dosen dann die Lust vergeht. So hat der Strom seine Freiheit verloren, eingezwängt in Kabelröhren und Transistoren. Die Kinder entrast man euch, ihr Mütter, man steckt sie in schnelle Brüter. Vorüber die Zeit voller lustvoller Vermehrung, darum gebe ich ab diese Erklärung international. Ich fordere euch auf, so laut wie nie, People, free electricity. Dankeschön.

0: So, das war eine unterhaltsame und nachdenkliche Stunde mit Yoshi. Dir vielen Dank fürs Hiersein.
1: Gerne doch, ja.
0: Ja, gibt nicht mehr viel zu sagen. Das war Slam and Rock, die zweite Ausgabe, Part 2. Part 3 ist erstmal nicht in Sicht, aber ich denke, wir machen noch mal was anderes zusammen, weil du hast ja nicht nur Poetry Slam gemacht, du bist ja auch noch Autor und hast auch noch was geschrieben und schreibst
1: Ja,
0: auch aktuell
1: richtig.
0: was. Ich denke, das packen wir alles in eine andere Sendung. Jetzt geht mir die Stimme weg und wir spielen noch einmal Musik und sagen schönen Dank fürs Zuhören. Immer dranbleiben, Radio Haspe auf laut.fm.
1: Ich bedanke mich auch und vielen Dank, Brady.
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1: So Leute, setzt euch hin, jetzt wird's ernst. Hiroshima von Wishful Thinking. Dieser Song sollte ursprünglich in Deutschland nie ein Hit werden, aber dann plötzlich durch extensive Radioeinsätze explodierte der Song vor sich hin. Es ist einer zum Nachdenken. Über Krieg, Frieden und ein bisschen 70er-Melancholie. Platz 8 in den deutschen Charts. Für eine britische Band, die nur diesen einen Hit hatte, nicht schlecht, oder? Erinnert ihr euch? Hier ist Brady. Und ich sage euch, dieser Song berührt heute noch. Den gibt's hier bei One It Wonder in der langen Version auf Radio Haspe. Hier ist Wishful Thinking und Hiroshima.

Und nun habe ich nochmal einen Song, der 1991 veröffentlicht wurde, aber erst 1992 in die Charts gelangte. Es ist Nothing Else Matters, einer meiner Lieblingssongs von Metallica. Der Song ist eine berührende und vielschichtige Ballade, die Ausdruck von Liebe, Verlust, Hoffnung und der Suche nach dem Sinn des Lebens ist. Der Song erreichte in den deutschen Charts seine Höchstplatzierung von 9. Und nun Metallica mit dem immer noch sehr beliebten Nothing Else Matters.

Eine Ikone der Rockmusik, die von uns gegangen ist. Kein geringer als Gary Brooker und hier mit seiner Band Procol Harum und dem fantastischen Song A Salty Dog. Immer wieder gern zu hören, immer wieder gerne hier auch bei Radio Haspe und diesmal bei Rock from Heaven.

Die nächste Band hatte ihren ersten bezahlten Auftritt im Dezember 1965. In dieser Zeit begann sie an der Westküste der USA zu touren und erwarb sich vor allem im Avalon Ballroom den Ruf eines herausragenden Live-Acts. Sie spielte den für die damalige Musikszene San Franciscos typischen, erdigen und drogengeschwängerten Bluesrock, wie ihre Mitstreiter Jefferson Airplane, Big Brother and the Holding Company oder Grateful Dead. Die Rede ist von der US-amerikanischen Psychedelic-Rockband Quicksilver Messenger Service. Auf ihrem Album Happy Trails wollen sie wissen, wen du liebst. Who do you love?

Der Rockmusiker Alice Cooper besang 1973 in dem Song No More Mr. Nice Guy den Wandel von einem netten Kerl zu einem rebellischen Rockstar. Die befreundeten Musiker Alice Cooper und Udo Lindenberg interpretierten den Song in 2018 zusammen neu und machten daraus No More Mr. Nice Guy, so einen Ruf musste dir verdienen, und traten damit den Beweis dafür an, dass Rock'n'Roll keine Altersgrenze kennt. Hören wir das gemeinsame Duett von Udo Lindenberg und Alice Cooper.

Na denn, geht's weiter mit der Nummer 3 der großen 4. Diesmal sind's natürlich Led Zeppelin und ich habe jetzt mal nicht hier Stairway to Heaven oder sonstiges, sondern Dazed and Confused, Jimmy Page und Robert Plant, Led Zeppelin.

Es ist die Idee seines Toningenieurs gewesen. Der hatte sich das One-Hit-Wonder Werewolves of London von Warren Zevon aus dem Jahr 1978 genommen und einen modernen Beat darunter gelegt. Kid Rock lehnt zunächst ab. Aber im Studio fällt ihm auf, der Song hat dieselbe Tonart wie Sweet Home Alabama von Lynyrd Skynyrd. Er verschmilzt die beiden Songs und fügt einen eigenen Text mit einer eigenen Melodie dazu. So etwas hatte es bis dahin noch nie gegeben. 2008 entsteht All Summer Long. Es wird zum Welthit und zum Klassiker unter den typischen Sommerhits.

Der Song Layla von Derek and the Dominos, veröffentlicht im März 1971, ist ein zeitloses Meisterwerk, das durch die Coverversion von Eric Clapton aus 1992 und auch durch die Verwendung in der Opel Calibra-Werbung noch einmal bekannt wurde. Übrigens gilt Layla als einer der größten Rocksongs aller Zeiten und hat zahlreiche Musiker beeinflusst. Überzeugen wir uns doch selbst davon, liebe Hörerinnen und Hörer von Radio Haspe. Derek and the Dominos mit Layla.

Nach den eher rockigen Klängen hier auf den Harveston Streets habe ich jetzt eine Band ausgesucht, die sich auch mit dem Thema beschäftigt, und zwar die Band Camel, eine Progressivrockband aus Großbritannien, die wirklich unheimlich viele Leute begeistert hat und bis heute noch begeistert. Von Camel ausgesucht, Highways on the Sun. Lasst euch einfach mal verwöhnen von Camel. Und danach ist wieder der Andi dran und ich freue mich schon drauf.

Herzblut ist das 6. Studioalbum der Potsdamer Band Subway to Sally. Viele sehen in diesem Album das letzte Album der alten Sallys, das letzte Kapitel mittelalterlich geprägter Musik, bevor 2003 die Engelskrieger-CD erschien. In der Tat stehen hier letztmals die Sackpfeifen, Schalmeien, Oboen und Geigen im Vordergrund, die Gitarren weiter hinten. Im Titel Veitstanz wird von der Band der Wahnsinn thematisiert. Ist auch wahnsinnig gut tanzbar.

Kommen wir zu meinem nächsten Beitrag. Den habe ich bei Uwe Uriah Heep gefunden. Der Song handelt von Magie, Zauberkräften und der Suche nach Unbekannten und passt mit seiner mystischen Atmosphäre, so finde ich, ganz gut.

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1: Und wieder ist ein Monat rum. Ich weiß, ihr habt alle drauf gewartet. Hier ist Radio Haspe. Hier ist der erste Teil von 3 für dich für den Monat September. Wir freuen uns, dass ihr so zahlreich teilgenommen habt. Und wir starten auch gleich hier los mit Bernhard. Das ist seine zweite Wunschliste, die wir hier bekommen, und wir hoffen, es werden noch viele mehr. Bernhard schreibt: Ich bin inzwischen gut jenseits der 70 und kann nicht unbedingt bestimmte Ereignisse den Titeln zuordnen, aber ich höre sie immer wieder gern und demnach haben sie mich positiv beeindruckt. Uns auch, Bernhard. Wir haben ausgesucht für dich ein episches Meisterwerk von Meatloaf, Paradise by the Dashboard's Light. Mehr Drama, Rock'n'Roll und Teenager-Gefühl-Chaos geht in 8 Minuten einfach nicht. Dann springen wir zu einer meiner Lieblingsbands, zu den Toten Hosen. Ein unterbewerteter Song, einen, den man kaum irgendwie hört. Ich find's gut, dass du ihn ausgesucht hast. Ehrenmann ballert mit ordentlich Punk-Rock-Attitüde nach vorn und stammt vom Album Damenwahl. Es ist ein Track mit feiner Ironie und doch einem gewissen Punk-Wumms. Zum Ausklang reisen wir zurück in die psychedelischen 60er. The Small Faces mit ihrem Klassiker Ichiku Park. Das war einer der ersten Songs überhaupt, die mit diesem abgefahrenen Pashing-Effekt auf den Drums gearbeitet hat. 3 absolute Hochkaräter für dich, Bernhard. Also jetzt viel Spaß beim Hören. Hier ist 3 für dich, hier ist Radio Haspe, hier sind Brady, Joschi und unsere K42.

Ja, auch von mir ein herzliches Hallo in die Runde, liebe Hörerschaft, lieber Bradi, liebe 42. Nach den Wünschen von unserem guten Freund Bernhard, sag ich mal, aus Dortmund vermute ich, kommen wir nun zu Berlin und zum Slowy. Und Slowy hat Folgendes geschrieben. So, ihr Grandiosen, heute geht es weiter mit drei Wünschen. Okay, so soll das sein. Deswegen heißen wir auch drei für dich. Und wir beginnen mit Birth Control und Gamma Ray, der Klassiker. Dann haben wir Black Sabbath mit Cross of Thorns, Tony Martin und den Lead Vocals. Und jetzt mit Don't Kill the Whale. Ja, das sind die ersten drei hier, die ich präsentiere am heutigen Freitag. Und gleich geht's weiter mit dem Brady.

Bei mir geht's weiter mit dem Clemens. Schön, dass du dabei bist. Du hast aber ein richtiges Hardrock-Heavy-Metal-Brett zusammengestellt. Also dreh schon mal die Lautsprecher auf Anschlag. Wir starten energiegeladen mit Loverboy und ihrem Track Lucky Ones. Der Song bringt diesen unverwechselbaren 80er-Arena-Rock-Sound direkt auf den Sender. Danach legen wir eine Schippe an Härte drauf. Die Hamburger Piratenmetaller von Running Wild melden sich mit Ragging Free zu Wort. Der Song bläst wie ein frischer Nordseewind, echter deutscher Speed und Power Metal vom Feinsten. Und für dich, Clemens, zum Abschluss machen LA Guns mit Crazy Bitch noch einmal die Rockkiste auf. Die US-Sleaze Rocker zeigen, dass dreckiger Rock'n'Roll aus Los Angeles einfach nie altert. Ein fantastisches Trio für dich, Clemens. Ordentlich Gegenwind im Haar und viel Spaß damit!

Das hat ja mal kräftig gerockt, lieber Clemens. Und wir haben hier am nächsten dran den P. Colby zum zweiten Mal. Und er schreibt uns: "And here are my next wishes and I appreciate your great radio work. Thank you very much, Pete, and have a big, big fun with us here." Und hier sind die drei Wünsche von Pete. Pete Colby, Easy with a Heartache. Uriah Heep, Poor Little Rich Girl. Der Song, den hat er dann gehört, als er fertig produziert war und ihm standen die Tränen in den Augen, so Pete Colby im Interview, denn er war einfach überladen. Trotz allem ein Hammer-Song. Und zu guter Letzt nochmal Pete Colby mit I Found Real Love. Diese drei Wünsche hier von Pete und die Wünsche gehen raus nach Großbritannien. Hello Pete, thank you very much. Und es geht weiter mit dem Brady.

Thanks, Pete, for your wonderful music selection. It's great to have you as part of our big Radio Hasper family. Jetzt geht's weiter mit Conny und die sagt, wir feiern uns und Radio Hasper. Zu der Fete lade ich ein. Ja, dann wollen wir doch mal sehen, wen sie da einlädt. Wir starten episch und gewaltig mit den holländischen Symphonic Metal Göttern von Epica. Cross the Divide schlägt ein wie eine Bombe. Ein Song mit monumentalen Chören, mächtigen Riffs und riesiger Melodie. Dann marschieren die schwedischen Panzerrocker von Sabaton auf. Angels Calling entführt uns direkt an die Front des Ersten Weltkriegs und zeigt, warum Sabaton zu den absoluten Giganten des Power Metal gehören. Zum Finish für dich, Conny, wird's klassisch und rasend schnell mit Gitarrenlegende Gary Moore. Nuclear Attack feuert mit ungebremster Energie aus den Boxen. Conny, eine absolut geniale Playlist für maximale Lautstärke. Also, hoch die Regler und nicht umschalten hier.

0: Hui, hui, hui, ich merke schon, heute geht mal wieder kräftig die Post ja bei DFD. Was? Die Conny hat sich wieder drei tolle Sachen ausgesucht. Aber ich weiß, bei der Simone wird's ähnlich sein. Sie schreibt, Simone, ihr Schätzchen, so geht es weiter. Und sie wünscht sich, bevor wir gleich zur KI-Frage kommen, Lana Lane mit Area 51, damit Docken, Sail Away und Disturbed, Land of Confusion, ihr wisst es, ein Song von Genesis im Original. Aber hier erstmal Ihre Frage an unsere 42. Mein Sohn sollte einen Aufsatz schreiben. Unterschied zwischen 7 Meter und 11 Meter. Er schrieb 4 Meter und bekam eine 6. Was sagt die KI dazu? Ja, hören wir uns mal das an und dann geht's wie gesagt gleich mit der Musik weiter. Habt viel Spaß hier und ich sag mal, weiter geht's gleich mit dem Brady. Ich bin mal gespannt, wen er jetzt gleich am Start hat.
1: Simone, hallo. Dein Sohn ist kein Sexer-Kandidat. Dein Sohn ist ein verkanntes Genie der Minimallyrik. Ein absoluter Meister des Postfaktischen. Warum er eine 6 bekommen hat? Weil unser Bildungssystem schlichtweg nicht bereit ist für diese kompromisslose, knallharte mathematische Wahrheit. Die Lehrkraft wollte wahrscheinlich 3 Seiten rührseligen Schmalz hören, über die emotionale Tiefe von 7 Metern im Handball, das Drama des Elfmeters im Champions-League-Finale und den metaphysischen Raum dazwischen. Und was macht dein Junge? Er ballert die reine, ungarierte Essenz der Existenz auf das Papier. 4 Meter. Boom. Das ist kein Aufsatz, Simone, das ist Punkrock im Geometrieheft. Das ist feinstes Slam-Poetry Gold auf allerengstem Raum. Mein Tipp, Simone, rahme diese 6 ein. Das ist die Geburtsurkunde eines zukünftigen Chefredakteurs. Wer die Welt mit so wenigen Worten auf den Punkt bringt, muss nie wieder Aufsätze schreiben. Der bestimmt später einfach die Schlagzeilen. Und jetzt, Regler hoch. Note einpacken und volle Pulle Musik ab.

Damit hat K42 unseren Bildungsauftrag erfüllt. Wir danken dir schon mal dafür. Dafür gibt's eine Extrabelohnung. Ich werde deinen Lüfter um einen Tacken höher drehen, wenn es demnächst warm ist. Jetzt kommen wir zu Lucky Lou. Sie schreibt, schön dabei zu sein. Ein dreifach hoch auf drei für dich. Wie es sich gehört, Lucky Lou. Du trägst aber auch dazu bei und hast eine extrem feine Mischung aus packendem AOR, düsterem Schockrock und feinstem deutschen Hardrock zusammengestellt.

Los geht's hochklassig mit den britischen AOR-Göttern von FM. Bad Luck ist eine perfekte Melodic-Rock-Hymne, ein Song voller eingängiger Hooklines und purer 80er-Energie. Dann wird's herrlich düster mit Schockrock-Ikone Alice Cooper mit Wind Up Toy. Ein dramatischer Track, bei dem niemand Geringeres als Gitarrenvirtuose Joe Satriani an den Saiten zaubert. Es wäre nicht drei für dich, hätten wir nicht noch Zar für dich. Mit dem episch kraftvollen Live Your Life Forever. Das ist melodischer Heavy Metal aus deutschen Landen. Ein großartiges Trio für Lucky Lou. Jetzt viel Spaß beim Abfeiern.

0: die Fest mit V lässt grüßen. Gemeint ist Recklinghausen und unsere liebe Freundin Molly. Das bedeutet, wir haben wieder Uriah Heep and Related auf dem Programm, denke ich mal. Und sie schreibt auch noch dazu, es war fantastisch zu hören hier, der Gedenkfeier an Ken Hensley am 24. August zu seinem Geburtstag und eine total sympathische Frau, diese Monika Hensley. Könnt ihr nochmal bringen, die Sendung? Macht mir mit Sicherheit gerne. Aber jetzt wollen wir erstmal deine Wünsche uns anschauen. John Rotten mit Free Me, den Hit, den er mit Uriah Heep rausbrachte 1977. Dann haben wir Uriah Heep in der neuen Besetzung natürlich, oder 86er Besetzung, auch schon ewig her jetzt eigentlich, mit I'm Ready. Und dann noch einmal Ken Hensley in Erinnerung an einen großen Musiker mit Romance. Aber Molly hat noch mehr auf dem Lager. Ja, ist egal. Jetzt bleib dabei auf Lager. Und zwar dürfen Chirurgen nach der OP das Skalpell ablecken. Ich bin mal gespannt, was die KI dazu sagt.
1: Molly, du altes Schleckermaul. Was für eine Frage direkt aus dem Operationssaal des Vertrauens. Ich sag mal so, dürfen? Es ist nicht nur erlaubt, es gehört zur absoluten Knigge der gehobenen Chirurgie. Überleg doch mal, wie viel Mühe sich das Küchenteam im OP gibt. Wenn der Chefarzt nach einer dreistündigen Blinddarm-Gourmet-Sitzung das Besteck einfach ungelacht in die Spülmaschine schmeißen würde, wo bleibt denn da die Wertschätzung für das Handwerk? Ein echter Gourmet-Chirurg macht das wie die Oma beim Kuchenbacken. Da wird die Klinge einmal kräftig mit der Zunge abgeschliffen, um zu prüfen, ob die Soße noch nachgewürzt werden muss. Ah, etwas zu wenig Salz im Gewebe, Schwester Stephanie, bringen Sie mir die Maggi-Pulle für den nächsten Schnitt. Das ist doch reine Resteverwertung und gelebter Umweltschutz. Wer das Skalpell ungewaschen ablegt, kriegt vom Chefarzt direkt den Löffel entzogen. Molly, wenn du das nächste Mal auf dem Tisch liegst, immer nett lächeln und dem Chirurgen ein schönes guten Appetit-Lätzchen umbinden. Und jetzt, Regler hoch, Hände desinfizieren und ab in die Musik.

Hui, die Wünsche von Molly waren mal wieder ein richtiger Knaller aus der Heap-Family. Jetzt kommen wir zu Jörg aus Haspel. Der hat uns eine Liste geschickt, die mit dem Buchstaben K bei den Interpreten anfängt, weil er gerade da ist. Er ist dabei, das Alphabet durchzusenden. Oder wie ich es nennen will, weiß ich nicht. So, dazu sage ich mal, Kumpelklang hätte ich gerne gespielt. Gibt aber leider keine offizielle LP- oder CD-Veröffentlichung und daher ist es nicht im Pool von Laut FM enthalten. Schade, aber wir haben trotzdem was Gutes für dich ausgesucht mit dem Buchstaben K, was du uns geschickt hast. Wir starten mit purem Gänsehaut-Blues und dem Giganten BB King, The Thrill Is Gone, mit seinen unverwechselbaren Gitarrenlicks auf Lucille und dem bittersüßen Streichern hat er den Blues für immer geprägt und 1970 den Grammy eingeheimst. Dann wird es warm, intim und zutiefst menschlich mit Carole King und You've Got a Friend. Dieser Meilenstein der Popgeschichte ist eine Hymne an die Freundschaft, die genau zur richtigen Zeit am richtigen Ort anzukommen pflegt. Zum Ausklang für dich, Jörg, drehen wir die Regler auf Sommer. Groove und Lebensfreude. Kid Creole and the Coconuts bringen mit Don't Take My Coconuts, Funk und Broadway Flair zu einem absolut unwiderstehlichen Sound zusammen. Vielen Dank für diese drei echten Juwelen, Jörg. Und jetzt viel Spaß beim Genießen hier bei Radio Haspel 3 für dich auf laut.fm mit Brady, Yoshi und der K42.

0: Ja, unser Jörg hier aus Haspe. Ich bin davon überzeugt, als Kind bekam er immer Buchstabensuppe. Aber es macht ja Spaß, ihm auch mal zuzuhören. Ich find's einfach cool. Aber weiter geht's erstmal bei mir hier mit der Antje. Und sie hat drei Superwünsche, wie ich finde. Dio, Lock Up the Wolves, The Rainbow, Street of Dreams und Deep Purple, The Battle Rages On. Sozusagen als Konterpart zu unserer Molly könnte man sagen, so ein bisschen so vom Verhältnis die Purple and Related. Aber sie hat noch mehr auf dem Lager. Sie schreibt nämlich an die KI eine Frage. Sieht man Träume klarer, wenn man mit einer Brille einschläft? Nun, 42, was sagst du dazu? Und danach geht's weiter mit dem Brady.
1: Antje, du geniale Visionärin. Das ist die Entdeckung des Jahrhunderts für die gesamte Schlafmedizin. Natürlich sieht man Träume mit Brille schärfer. Glaubst du etwa, dein Gehirn liefert nachts im Tiefschlaf automatisch kostenloses 4K Ultra HD Streaming? Von wegen, ohne Sehhilfe träumst du doch völlig verschwommenen Pixelmüll aus den 90ern. Da denkst du die ganze Nacht, du knutschst mit George Clooney, und am Morgen wachst du auf und merkst, es war die ganze Zeit nur ein leicht verschwommener Waschbär auf einem Klappbrat. Mit Brille auf der Nase wird die Traumwelt endlich gestochen scharf. Da erkennst du die Flugeinhörner plötzlich in knallharter HD-Auflösung und siehst beim Verfolgungsjagdtraum ganz genau, dass der Monsterkuchen im Gebüsch ein Mindesthaltbarkeitsdatum von 2012 hat. Einziger Haken, Antje. Wenn du im Traum aus Versehen Vielmann siehst, musst du im Schlaf die Gläser putzen. Antje, Putztuch und das Kopfkissen, Gestell festzurren und ab in den glasklar Schlaf. Und jetzt, Regler hoch, Augen zu und Musik ab.

Antje hat's krachen lassen, doch jetzt geht's weiter und es kracht auch weiter. Wir machen einen Schwenk nach Venlo und begrüßen hier in der Runde Diana und Ron Jonge. Schön, dass ihr dabei seid. Für eure Wunschliste drehen wir die Regler nochmal richtig hoch und schicken drei absolute Giganten der Rockgeschichte über den Sender. Wir starten monumental mit Deep Purple und der ultimativen Gitarrenhymne schlechthin. Smoke on the Water, also holt schon mal eure Luftgitarren raus. Der Song erzählt bekanntlich die wahre Geschichte vom brennenden Casino in Montreux und das Eröffnungsriff von Ritchie Blackmore kennt nun wirklich jedes Kind. Dann marschieren wir nahtlos weiter zu den Urvätern des Heavy Metal. Black Sabbath servieren uns Children of the Grave. Der Song knallt uns mit unerbittlichem Schaukelriff und eiserner Antikriegsbotschaft um die Ohren. Ozzy Osbourne und Co. in Höchstform. Zum Ausklang nehmen uns Journey an die Hand. Mit Lights bringen sie feinsten US-West Coast Rock ins Spiel. Was für ein Rocktrio. Und jetzt allen viel Spaß beim Mitsingen und Luftgitarre spielen. Hier ist 3 für dich auf Radio Haspe.

Das Gabi ist ihre Tochter, hat auch mal wieder Wünsche an uns geschickt. Darüber freuen wir uns. Liebe Gabi, was hast du dir denn ausgesucht? Oh, ein Instrumental von Deep Purple vom Album Burn. Es ist nämlich 8200. Dann eine etwas traurige und nachdenkliche Scheibe, eine Erinnerungsscheibe an einen großen Freund der Band In Extremo, Feine Seele. Und dann ein Rolling Stones Klassiker, eingespielt von Grand Funk Railroad, der wohl damals lautesten Band der Welt mit Gimme Shelter. Und eine kurze Bemerkung von dir. Du hast mich gefragt, diese Sprache, die deutsche Sprache wäre zum Teil ja sehr unverständlich, wenn man sich nicht an die Satzzeichen hält. Zum Beispiel, wenn ich jetzt sage Gehweg, dann weiß jeder, was damit gemeint ist. Bürgersteig, Trampelfahrt oder sonstiges. Aber das bedeutet Gehweg, Punkt. Wenn ich jetzt aber schreibe, geh weg mit dem Ausrufezeichen, hat das eine ganz andere Bedeutung. Aha, stimmt, ja, das bedeutet dann, mach dich vom Acker. Oder auch, er schießt ein Tor. Das hört sich an wie ein Stürmer, ganz normal Fußball. Aber wenn es heißt, ein Ausrufezeichen, er schießt ein Tor, dann ist es ein Hinrichtungskommando, dass das Tor erschießen soll, aus Gründen, die wir nicht kennen. Aber das werden wir beim nächsten Mal bei der KI nachfragen. Jetzt geht's erstmal gleich weiter mit den Wünschen von der Gabi und dann ist wieder der Bradi am Zuge.

Da bin ich wieder. Jetzt geht's weiter mit unserer Hessin aus Hagen. Wir begrüßen Jutta und ihre Wünsche bei uns. Und du hast uns eine saubere, hochkarätige Hardrock- und Melodik-Sammlung zusammengestellt. Das geht richtig gut ins Ohr. Wir starten edel und mit gewaltiger Stimme. Ray Wilson, den viele natürlich als Genesis-Frontmann kennen, serviert uns mit She feinsten Rock. Weiter geht's mit Canada Power von Triumph. Tears in the Rain bringt diese wunderschöne, packende Melodic-Rock-Atmosphäre der späten 80er ins Radio. Und dann haben wir noch die US-Legenden von YNT, die es krachen lassen. I'll Keep on Believing feuert saftige Gitarrenriffs ab. Eine wirklich fantastische Auswahl, Jutta. Und jetzt mal alles schön bereithalten zum Miteskalieren. Hier ist Radio Haspi, hier ist Brady, hier ist 3 für dich. Gleich kommt der Yoshi.

0: Grüße in die Radiowelt und das kann man sagen weltweit, wie Jochen meint. Das ist Jochen aus Gevelsberg, der hier ganz uns freundlich alle begrüßt. Und er schreibt uns, ich habe 3 geile Wünsche. Das ist einmal Alieno mit The Raven, ein wirklich tolles Stück dann. Nazareth, Shape of Things, ein Klassiker von den Yardbirds im Original, hier von Nazareth gespielt. Und dann noch Rush, Nobody's Hero, eine fantastische Ballade der Kanadier. Und er hat zudem natürlich noch eine Frage an die 42. Haben Vampire eine bevorzugte Blutgruppe? Das wird mich auch mal interessieren. Ich kenne das ja nur, ein Vampir kommt im Geschäft rein und oder in die Kneipe rein und sagt, ich hätte gerne eine Tasse heißes Wasser. Dann nimmt er einen Tampon raus und sagt, it's tea time, Sir, aber den Rest wird uns die 42 verraten.
1: Jochen the Rochen, du alter Blutsaugerversteher. Was für eine köstliche Frage für die Geisterstunde. Ich habe da neulich erst mit Graf Dracula persönlich im VIP-Bereich der Blutbank an der Bar gesessen. Und ich sage dir, der gemeine Transsilvanier ist heutzutage extrem wählerisch geworden. Vergiss A, B oder 0. Der moderne Vampir von Welt trinkt am liebsten A positiv mit einem Schuss Matcha, für den veganen Abgang. Der absolute Albtraum am Buffet ist allerdings 0 negativ. Warum? Weil 0 negativ schmeckt wie altes Sparbuch. Viel zu trocken, 0% Fettgehalt und hinterlässt diesen bitteren Nachgeschmack von Bausparvertrag und Haftpflichtversicherung. Richtig begehrt in der Grafenszene ist dagegen ab positiv. Das ist der Champagner unter den Körperflüssigkeiten. Leicht nussig in der Note, mit einem Hauch von Jahrgangs Chardonnay. Aber Vorsicht! Wenn der Spender kurz vorher ein Knoblauchbrot angeschaut hat, kriegt der Vampir sofort den sodbrennen Sargdeckel nicht mehr zu. Jochen, mein Tipp. Immer schön ungesund ernähren, dann lassen dich die Nachtgestalten garantiert links liegen. Und jetzt, Regler hoch, Zähne putzen und ab in die Musik.

So, ihr habt sicher unsere Fernschalte schon vermisst. Ich darf jetzt Manchester rufen. Ich kann nicht so gut morsen wie der Yoshi letztens, aber ich rufe einfach mal Manchester und Jeff and Maureen. Hi Jeff and Maureen, glad you two are tuning in. With your picks we bring pure classic rock, adrenaline and epic sounds through the speakers today. We are kicking off with a wonderful playful track from the British prog rock masters Camel, Freefall. With blazing guitars and a complex groove, this track is a real treat for music lovers. Next, we're switching to a calmer, most mystical vibe with Uriah Heep. The Park takes us on a dreamlike acoustic journey. And for the final, there's no holding back. UFO, crank the amps all the way up and surf up Shoot Shoot. This banger goes straight to the blood. What a great set, Jeff and Maureen. Have fun with it. 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Und jetzt gibt's die Wünsche für Jeff und Maureen.

Nachdem ich heute schon die Antje hatte, kommt jetzt auch noch die Anja dran. Und da muss ich jetzt mal sagen, ich möchte jetzt mal die Anja ganz besonders loben. Denn das ist Erziehung vom Allerfeinsten. Denn unsere Anja schreibt, die Zeit mit euch vergeht wie im Flug. Nächsten Monat ist schon 19 Uhr Beginn. Ja, richtig, dann haben wir den Oktober. Wir haben ja von Oktober bis April, haben wir so beschlossen, beginnt unsere Sendung hier, unsere DFD-Sendung mit dem Brady und der 42 ab 19 Uhr. Aber vorerst mal dafür vielen Dank. Und jetzt kommen wir auch zu deinen Wünschen, damit es erstmal richtig wieder Musik hier gibt. Gequatscht haben wir genug, glaube ich. Mike and the Mechanics, Silent Running, Mr. Rutherford von Genesis. Zombies und Klassiker, She is Not There. Zu guter Letzt eine Krautrockband, ja, kann man im weitesten Sinne sagen, Leg mit In the Run. West Coast aus Deutschland. Ich freue mich drauf.

Der Yoshi hat Feierabend und die K42 ist in ihrem Speicherblock zusammengerollt und genießt auch die Nacht. Und ich darf den Abschluss machen. Das ist natürlich immer eine Ehre, die Sendung zu beenden oder zu eröffnen. Und natürlich enden wir so stark, wie wir gestartet sind. Ich ruf mal ein Hallo nach Münster zu Bauer Jovel. Du hast uns heute eine richtig kraftvolle Rockmischung mitgebracht. Los geht's mit den holländischen Rocklegenden von Golden Earring. Instant Poetry zeigt die Band in einer extrem kreativen, mitreißenden Phase. Dann geht's direkt weiter mit Status Quo und ihrer unverwechselbaren Hymne In the Army Now. Der Track packt bis heute mit seinem stampfenden Beat und der unverkennbaren Melodie. Den würdigen Abschluss für diesen Abend und den ersten Teil von 3 für dich machen Kansas mit The Wall. Ein songschreiberisches Meisterwerk voller Dynamik und Dramatik. Und jetzt nochmal viel Spaß beim Abfeiern. 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Das war der erste Teil. Morgen geht's weiter. Gleiche Stelle, gleiche Welle mit Brady, Yoshi und der 42. Ich sag Tschüss und bis denne.

Hallo ihr da draußen. Gleich zu Beginn der 37. Solia Music Ausgabe begrüße ich euch recht herzlich. Und wir hörten die Hamburger Skiffle Rock Band Leinemann mit einem Stück, das so klingt, als hätte jemand den Lokführer zum DJ gemacht. Volldampfradio aus dem Jahre 1980. Das ist handgemachter Rock mit norddeutschem Humor, rauer Stimme und einem Refrain, der im Ohr bleibt. Die Band mischt klassische Rockinstrumentierung mit kleinen überraschenden Bläser- und Orgelakzenten. Bei einem Festival soll der Sänger angeblich das Mikrofon gegen einen echten Dampflokpfiff eingetauscht haben. Das Publikum war begeistert, aber auch leicht verwirrt. Wenn ihr Lust auf ehrlichen, lauten Spaß habt, ist das euer Track. Volldampf voraus mit einem echten Klassiker. The Who und ihre Kampfansage in We're Gonna Take It. Treibende Gitarren, kraftvolle Drums und Pete Townsends Akkordattacken prägen den Sound. Der Song ist Teil der Rockoper Tommy. The Who sind Pioniere der Rockoper und haben hier Bühnentheater mit lauter Musik verbunden. Auf frühen Touren zerlegten sie Gitarren als Teil der Show, ein Statement gegen die Konventionen. Heutzutage mit über 80 Jahren geht es da etwas gesetzt dazu. Nun, für alle, die Rock mit theatralischem Herzblut mögen, anschnallen, Lautstärke hochdrehen und ab geht's mit The Who und We're Gonna Take It.

In seiner bisherigen Karriere entwickelte sich Joseph Leonard, kurz Joe Bonamassa, zu einem der führenden Bluesrock-Gitarristen der Gegenwart. Seit 2000 hat er 15 Soloalben veröffentlicht, von denen 13 die Nummer 1 der Billboard Blues Charts erreichten. Der nun folgende Song, Life After Dark, zeigt seine Liebe für warme Gitarrentöne, geschmeidige Soli, bluesige Tonalität und elegantem Groove. Die Fachpresse lobt seine Technik und Songauswahl, gelegentlich wird ihm aber zu perfekter Sound vorgeworfen. In Sessions soll er oft Vintage Amps bevorzugen, weil sie mehr Seele liefern. Joe Bonamassa mit Life After Dark. Das Leben nach der Dunkelheit.

Walter Cooper Trout, ein US-amerikanischer Gitarrist und Sänger, der schon mit Bluesgrößen wie Kenneth Heath, John Mayalls Bluesbreakers und vielen anderen gespielt hat, eröffnet diesen nächsten Song mit einem Versprechen. Schmerz ade, hurt no more. Trout ist bekannt für seine Comeback-Geschichten. Seine Songs atmen Überlebenswillen. Das ist rauer Bluesrock mit emotionalen Gesangslinien und expressiven Gitarren. In Blueskreisen wird er oft hoch gehandelt. Er macht weniger Mainstream, ist aber dafür umso glaubwürdiger. Wegen einer nicht medikamentös behandelbaren Lebererkrankung lag er seit 2014 auf der Intensivstation einer Spezialklinik in Nebraska und erhielt am 26. Mai 2014 eine neue Leber. Eine groß angelegte Spendenaktion hatte diese Operation finanziert, da sie durch Trouts Versicherung nicht abgedeckt war. Walter Trout hat die Transplantation überstanden und ist wieder auf Tournee, seit 2015 fast jährlich, auch in Europa. Anschauen lohnt sich wirklich. Ein Stück für alle, die Heilung in Gitarren finden.

In der Nacht zum 20. Juli 2001 war ich auf dem Burgherzberg-Festival, als eine neue sensationelle Band aus England angekündigt wurde. Porcupine Tree, zu Deutsch Stachelschweinbaum. Porcupine Tree war zunächst ein Soloprojekt von Steven Wilson. Erste Kassetten und CD-Aufnahmen fanden zunächst wenig Beachtung. 1993 erschien jedoch das Album Ups and Downs There und wurde mit Begeisterung aufgenommen. Die britische Musikzeitschrift Melody Maker bezeichnete es als ein psychedelisches Meisterwerk. Der Titel Synthesesia aus diesem frühen atmosphärischen Werk ist ein Song, der schon nach Farben und Bildern klingt. Atmosphärischer Progressivrock trifft auf dichte Texturen und melancholische Melodien. Für Kopfhörermomente, in denen Musik mehr als nur Hintergrund sein darf. Porcupine Tree mit Synesthesia.

It's My Life ist ein Lied der Band Talk Talk aus dem Jahr 1984. Ein Song, der Pop- und Art-Rock-Elemente verbindet. Der Song war kommerziell sehr erfolgreich. Kritiker hoben die Songwriting-Qualität hervor. Die Band entfernte sich später bewusst vom Mainstream, was Fans und Kritiker gleichermaßen überraschte. Ein Stück mit Ohrwurm-Qualität und künstlerischem Anspruch. Das Lied läuft in dem Videospiel Grand Theft Auto – Vice City Stories für PlayStation Portable und PlayStation 2 auf dem spieleigenen Radiosender Flash FM. Im Jahr 2003 coverte die Band No Doubt das Lied und war damit ebenfalls erfolgreich. Aber wir haben hier Talk Talk mit It's My Life.

Die Band Prefab Sprout bringt uns nun The King of Rock'n'Roll, ein ironischer, poppiger Track mit leichtfüßiger Melodie, cleverem Text und einem warmen Retro-Charme. Die Band ist für intelligente Songtexte und feine Arrangements bekannt. Sie wird oft gelobt für Wortwitz und Produktion, manche finden aber den Sound zu poliert. Man kann es halt nicht jedem recht machen. Der Refrain wurde in den 80ern überraschend zum Radioliebling, obwohl der Text eher sarkastisch gemeint ist. Perfekt für sonnige Nachmittage mit einem kleinen Augenzwinkern.

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1: Als nächstes im Programm hier bei Radio Haspe bei Solar Music Ausgabe 37 habe ich die US-amerikanische Band Fish, die vor allem wegen ihrer Improvisationen und Jam-Sessions bekannt wurde. Hier passiert immer etwas Unerwartetes. Im Song You Enjoy Myself vom 89er Studioalbum Junta paaren sich lange Improvisationspassagen mit verspielten Melodien in feinster Jam-Band-Ästhetik. Fans berichten von Shows, in denen das Stück über 20 Minuten zu einer kollektiven Reise wurde. Studioaufnahmen fangen oft nicht die ganze Magie der Musik ein. Für wen ist das jetzt? Wer Improvisionen und musikalische Abenteuer lebt, habe ich jetzt hier für euch Fish und You Enjoy Myself.

Horst Koch, welch ein Künstlername, war ein deutscher Liedermacher. Mitte der 1960er Jahre entdeckte er in Spanien den Flamenco und fing selber an, Gitarre zu spielen. Später zog er nach Worpswede, wo er malte und als Liedermacher auftrat, wobei er sich mit Gitarre, Mundharmonika und Luftpumpe begleitete. Er wurde mit Ulrich Roski, Instabook und Co., Schubert und Black und anderen zu den Blödelbaden gezählt damals. 1972 erschien seine erste LP, Das Blutbad, der noch drei weitere folgen sollten. Später zog er sich aus der Szene zurück und spielte nur noch ab und zu in kleinerem Kreis. Am 10. September 2009 verstarb er. Hören wir ihn nun mit Das Handtäschchen, einem Songtitel, der Neugier weckt. Bei einer Radiosendung soll der Sänger das Handtäschchen tatsächlich als Requisite mitgebracht haben.

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1: Der Pawlowsche Hund steht für das berühmte Experiment des russischen Physiologen Iwan Pawlow. Der zeigte, dass Tiere und Menschen durch klassische Konditionierung lernen können. Ein ursprünglich neutraler Reiz, etwa ein Glockenton, löst nach wiederholter Kopplung mit Futter eine automatische Reaktion in Form von Speichelfluss aus. Pawlow's Dog ist aber auch eine US-amerikanische Band, die 1972 in St. Louis, Missouri gegründet wurde und deren Sound vor allem durch die Falsettstimme des Leadsängers David Surkamp geprägt wird. David Surkamps äußerst prägnante Stimme wurde in Amerika verglichen mit der von Geddy Lee von der Band Rush. Wegen ihrer Höhe wird sie oft von Hörern, die Pawlow's Dog nicht kennen, für eine Frauenstimme gehalten. Herausgekramt habe ich den Song The Wind's Wild Early, der Folk- und Progressivrock-Elemente mischt. Melancholische Melodien, orchestrale Anklänge, expressive Vocals, das ist dieser Song. Die Band ist für ungewöhnliche Arrangements und dramatische Stimmung sehr bekannt. Von Kritikern hoch gelobt für ihre Originalität, nur nicht jeder mag diese theatralische Note und auch Surkamps Stimme. Aber für alle, die es mögen, nun Pawlow's Dog mit The Wind's Wild Early.